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0: geschieht. Also mich beunruhigt das System und die Kontrollmechanismen beunruhigen mich. All diejenigen, die mein Leben kontrollieren und diejenigen, die sogar noch mehr versuchen. Ich will meine Freiheit. Ja, genau das will ich. Und das solltet ihr auch wollen. Das war's. Mehr habe ich nicht zu sagen. Jetzt seid ihr am Zug.
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0: Ich will ja nichts sagen, der Chingis. Das Floß, das segelt echt gut. Aber leider in die verkehrte Richtung.
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0: Warum glauben Sie, hat man Sie hierher geschickt?
1: Tja, ich weiß nicht. Was steht denn da drin? Was dagegen, wenn ich rauche?
0: Nein, rauchen Sie nur. Nun, hier stehen verschiedene Dinge drin. Dass Sie aufsässig wären, unaufgefordert reden und widersprechen. Ihre Einstellung zur Arbeit im Allgemeinen negativ ist, dass Sie faul sind.

stehen verschiedene Dinge drin. 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

0: Leider gibt es für heute noch keinen Beitrag vom Schlaglicht. 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
1: Diese Maschinenpistole kann ein nützliches

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0: eigentlich nur die Angst von dem, was man hört, es könnte was passieren.
1: Ja.
0: Haben Sie nicht mehr Angst vor den Leuten, die Böller werfen, Steine werfen?
1: Die schmeißen sie ja nicht auf Deutsche.
0: Die schmeißen sie aber auf andere Menschen, ne?
1: Aber es sind keine Deutschen.
2: Das geht auch gegen jede deutsche Norm. Da sind wir Deutschen permanent. Für Sauberkeit, für Ehrlichkeit.
3: Der Finanzminister hat über die Verhandlungen in der Eurogruppe berichtet und noch einmal deutlich gemacht, dass es ein außerordentlich großzügiges Programmangebot an die griechische Regierung

Frag dich selbst, bist du glücklich mit deinem Leben? Ist das, was du machst, wirklich das, was du machen möchtest? Sparst du Zeit und wofür sparst du sie? Wenn es einen Film über dein Leben geben würde, würdest du ihn dir anschauen? Würde er dich faszinieren? 6 Euro für eine Stunde auf der Arbeit. Was würdest du zahlen für eine Stunde an einem sonnigen Tag im Park? 3 Kaffee auf der Raste kosten so viel wie eine Stunde deines Lebens. Würdest du in deinem Leben etwas anders machen, wenn du wüsstest, dass du nächstes Jahr stirbst? Was sagt dir, dass du denn überhaupt noch lebst? Jeder Moment Leben, der uns aus der Gegenwart geklaut wird, ist einer, der verloren sein wird für immer. Und hast du Ideen? Oder haben Ideen dich? Fühlst du dich manchmal auch auf eine bestimmte Art und Weise einsam? Eine Art und Weise, die Worte nicht beschreiben können? Fühlst du dich manchmal auch auf eine bestimmte Art und Weise unruhig? Eine Art und Weise, die dich

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Ihr seid so eine Täuschung. Karl Liebknecht hätte sich im Grab umgedreht wegen euch, ja? Weil ihr gar nichts könnt, ihr Penner, ey. Was seid ihr für eine Kommunistische Revolution, ihr Wichser, ey?

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In Zeiten wie diesen sitzen Menschen in Knästen, deren Verbrechen es ist, keine Papiere zu haben für ein Land wie dieses. In Zeiten wie diesen, für Deutschland, dem freien und sozialen und so zivilisierten, kein Traum, eher ein Traumata-Land, mit so viel Geschichte, schon so viel vergessen von Verfolgung und Morden, dass es so leicht funktioniert, Menschen abzuschieben, sie auszufliegen in Gebiete mit Krisen, in Gebiete mit Kriegen, in Zeiten wie diesen. In Zeiten wie diesen sitzen Menschen in Knästen, deren Verbrechen es sein soll, die Ruhe zu stören, den Bundeswehrfrieden zu sabotieren. In Zeiten wie diesen, in Zeiten von völkerrechtswidrigen Kriegen, ist es ein Akt der Vernunft, sich zu stellen gegen die Mördermaschine, die von Menschen betrieben, sich dagegen zu stellen, mit Werkzeug, mit Worten und Taten.

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3: Mit der 146. Ausgabe heute am Dienstag 16 Uhr bei Radio Dreieckland. Schön, dass ihr zuhört. Ich bin im Studio heute zusammen mit Lars. Hallo.
5: Hallo und herzlich willkommen in der Sendung.
3: Ich bin Martina.
5: In unserer Sendereihe Frieden gestalten, wie geht das, stellen wir dieses Jahr Initiativen vor, die sich für ein friedliches Zusammenleben, Gerechtigkeit und die Freiheit im Sinne der Menschenrechte einsetzen.
3: Diese Initiativen, ob jetzt informell oder gefördert durch irgendwelche internationalen Programme, die kämpfen an sehr unterschiedlichen Fronten. Sie verteidigen Mitspracherechte und schaffen zivile Räume für gesellschaftliche Mitgestaltung. Sie setzen sich für die Rechte von Frauen, von Kindern und Minderheiten ein, fördern Dialog, Aussprache und Versöhnung.
5: Sie bewahren die Erinnerung an Krieg und Gewalt und begleiten Menschen auf dem Weg, Vertrauen neu zu gewinnen. Sie eröffnen Jugendlichen, die mit Krieg aufgewachsen sind, Perspektiven jenseits von Gewalt und Waffen. Sie moderieren Friedensprozesse, schlichten Landkonflikte, setzen sich für Rechtsstaatlichkeit und eine unabhängige Justiz ein und stärken zivilgesellschaftliches Engagement.
3: Vor allem aber sind sie dann hilfreich, wenn sie vor Ort und in direktem Kontakt mit den vom Krieg, Krisen und Gewalt betroffenen Menschen sind. Frieden entsteht nämlich nicht von selbst. Er wächst dort, wo Menschen Verantwortung

Der Song, auf dem mehrere Rapperinnen nacheinander jeweils einen eigenen Part performen, gilt als Symbol einer neuen irakischen Musikszene, die sich nach Jahrzehnten vom Krieg und Isolation international Gehör verschafft.

0: Ja, wie gesagt, die Rapperinnen, die in diesem Song auftreten, möchten von ihrem Land neu erzählen. Aufgewachsen sind sie alle im Krieg. Nach dem Sturz Saddam Husseins im Jahr 2003 und der Einführung einer neuen Verfassung, das war 2005, hofften viele Menschen im Irak auf einen demokratischen Neuanfang und ein Leben in Frieden. Doch Terroranschläge, bewaffnete Konflikte und auch politische Krisen prägten das Land weiterhin. Ab Oktober 2019 gingen dann Hunderttausende Menschen im ganzen Irak auf die Straße. Die Protestbewegung wurde als Oktoberrevolution oder Tishrin-Proteste bekannt. Tishrin bedeutet auf Arabisch schlicht Oktober. Die Bewegung bestand aus einer anhaltenden Welle von Demonstrationen, Sitzstreiks, zivilem Ungehorsam. Und die Demonstrierenden protestierten gegen Korruption, Arbeitslosigkeit, mangelnde öffentliche Dienstleistungen.
1: Die Lage spitzte sich schließlich zu und die Proteste wendeten sich gegen den Einfluss ausländischer Mächte, vor allem des Iran. Gefordert wurde Rechtsstaatlichkeit und eine Politik, die den Interessen der Bevölkerung dient. Am Ende lautete die Forderung, die Regierung zu stürzen und die iranische Intervention im Irak zu stoppen.
0: Die irakische Regierung setzte Tränengas und Waffen gegen die Demonstrierenden ein. Es gab zahlreiche Tote. Premierminister Adil Abdul Mahdi kündigte schließlich seinen Rücktritt an. Und auch Jahre nach den Tishrin-Protesten ist die Geschichte nicht wirklich abgeschlossen. Bis heute erinnern Angehörige und Aktivisten an die Getöteten und fordern Gerechtigkeit. Denn erst vor wenigen Tagen, das war im Juni 2026, sorgte ein Vorfall in der südirakischen Stadt Nasiriyah für Aufmerksamkeit. Eine Prozession, die an die Opfer der Tishrin-Bewegung erinnert, durfte nicht an der traditionellen Ashura-Feierlichkeit teilnehmen, weil die Organisatoren Fotos von getöteten Demonstrierenden zeigen wollten. Die Prozession wurde daraufhin abgesagt. Der Vorfall zeigt, dass die Erinnerung an Tishrin bis heute politisch umkämpft ist.
1: Und auch, dass sich im Irak die Räume für zivilgesellschaftlichen Protest erneut verengen. Und das, obwohl die Zahl der zivilgesellschaftlichen Akteure insgesamt stark zugenommen hat. Welche praktische Arbeit leisten Sie für ein friedliches Zusammenleben der irakischen Gesellschaft, in der sowohl der Staat als auch wenig kompromissbereite Gewaltakteure kontraproduktiv agieren? Was tun in dieser Situation? Darüber sprachen Johannes Frische und Ali Majid vom Südnordfunk mit Zeynep Schuber vom Informationszentrum für Forschung und Entwicklung. Zeynep Schuber arbeitet seit 14 Jahren mit der irakischen Zivilgesellschaft zusammen.
2: Wir arbeiten zu einer Reihe von Themen. Zu den wichtigsten gehören die Verteidigung der Frauenrechte, die Rechte von ArbeitnehmerInnen sowie die Umsetzung des Arbeitsrechts. Zudem engagieren wir uns in Kampagnen zum Klimaschutz, zu Fragen des demokratischen Wandels und der Meinungsfreiheit.
3: Sie haben bereits den Bereich Friedensförderung und die Rolle der irakischen Zivilgesellschaft angesprochen. Welche Herausforderungen begegnen Ihnen dabei?
4: كوننا كمنظمة عاملة بالعراق من 14 سنة احنا نواجه عدد من

0: Die erste Herausforderung betrifft das rechtliche und politische Umfeld im Irak. Seit 2011 hat das Land mehrere Wellen gesellschaftlicher Proteste erlebt. Sie begannen mit sozialen Protesten im Jahr 2011, wiederholten sich 2015 und erreichten 2019 ihren Höhepunkt. Auch heute erleben wir neue Protestbewegungen. Damit wurden die Handlungsspielräume der Zivilgesellschaft erheblich beeinflusst. Die zivilgesellschaftlichen Räume wurden zunehmend eingeschränkt, unter anderem durch verschiedene Gesetze und Gesetzesentwürfe unter aufeinanderfolgenden Regierungen, so das Gesetz zur Meinungsfreiheit, das Gesetz über Internet- und Informationskriminalität sowie das bis heute nicht verabschiedete Informationsfreiheitsgesetz. Hinzu kommen staatliche Kampagnen gegen sogenannte niveaulose Inhalte in sozialen Medien, ohne dass klar definiert wäre, nach welchen Kriterien solche Inhalte bewertet werden. Die zweite große Herausforderung betrifft insbesondere Organisationen, die sich für Frauenrechte einsetzen. 2024 waren sie einer starken Welle von Hasskampagnen ausgesetzt. Das ging teilweise so weit, dass die Generalsekretariate staatlicher Institutionen forderten, den Begriff Gender zu ersetzen. Frauenrechtsorganisationen sahen sich zunehmend mit gezielten Diffamierungskampagnen konfrontiert. Dennoch gibt es im Irak mehrere wichtige Plattformen, die sich weiterhin für Frauenrechte und einen zivilgesellschaftlichen Diskurs einsetzen. Dazu gehören beispielsweise der Jugendbeobachtungsdienst, Jamahiruna, Khitab Madani sowie die Plattform She Revolution. Diese Initiativen konnten sich trotz der zunehmenden Hasskampagnen behaupten.
1: Wie hat sich die irakische Zivilgesellschaft insbesondere seit 2015 entwickelt?
0: Seit 2015 hat die irakische Zivilgesellschaft eine Phase des Aufschwungs erlebt. In dieser Zeit entstanden zahlreiche zivilgesellschaftliche Bewegungen und Jugendinitiativen mit erheblichem gesellschaftlichem Einfluss. Zu den bekanntesten gehören die Initiative Ein anderer Irak ist möglich, Another Iraq is Possible, die auch mit dem Weltsozialforum verbunden war. Hinzu kamen weitere Festivals und wie etwa der Peace Day. Diese Initiativen eröffneten neue Räume für gesellschaftliche Debatten und Engagement. Sie spielten eine wichtige Rolle bei der Friedensförderung, dem Erhalt kulturellen Erbes sowie bei Umwelt- und Klimafragen. Dieses Momentum begann jedoch nach 2019 allmählich nachzulassen. Die Protestbewegungen vom Oktober 2019, Tishrin, und die Entwicklungen im Anschluss wirken sich zunehmend auf die zivilen Handlungsspielräume der Zivilgesellschaft aus.
1: Was sind heute die größten Schwierigkeiten für die Menschen, die in der Zivilgesellschaft arbeiten?
0: Das rechtliche und gesetzgeberische Umfeld. Das ist das größte Problem. Die zweite Herausforderung besteht in der schwachen internationalen Unterstützung und Solidarität mit dem Anliegen des Irak sowie im Rückgang der finanziellen Förderung für zivilgesellschaftliche Arbeit.

0: Wie ist die Initiative Ein anderer Irak ist möglich entstanden? Hat sie ein neues Modell zivilgesellschaftlicher Mobilisierung unter Führung junger Menschen geschaffen?
1: Ja, das kann man durchaus sagen. Die Grundidee von Ein anderer Irak ist möglich bestand darin, dass zivilgesellschaftliche Organisationen nicht immer im Mittelpunkt stehen sollten. Stattdessen sollten junge Menschen und Freiwillige die eigentliche treibende Kraft des Engagements sein. Deshalb haben wir Gruppen entsprechend ihrer Interessen und Anliegen aufgebaut. So gab es beispielsweise junge Menschen, die sich besonders für politische Themen interessierten. Wir organisierten sie in Arbeitsgruppen, die im Laufe der Jahre zahlreiche Kampagnen durchführten. Einige dieser Kampagnen trugen dazu bei, Gesetzentwürfe zu verändern oder deren Verabschiedung zu verhindern. Andere Gruppen beschäftigten sich mit Umwelt- und Klimafragen. Aus ihnen ging unter anderem die wichtige Kampagne zur Rettung des Tigris hervor, die sich mit Wasserfragen, Umweltproblemen und Verschmutzung befasste. Daneben gab es Gruppen, die sich auf Arbeitsrechte und soziale Fragen konzentrierten. Aus diesen Initiativen entstanden wichtige Aktivitäten zur Verteidigung der Rechte von ArbeitnehmerInnen und Arbeitnehmern. Unsere Aufgabe bestand darin, den jungen Menschen den nötigen Raum und die Möglichkeit zum Handeln zu geben. Wir stellten sie bewusst in die erste Reihe, während die Organisationen selbst im Hintergrund blieben und den rechtlichen sowie institutionellen Rahmen bereitstellten. Wenn Jugendliche Festivals organisierten, Umweltkampagnen durchführten, kulturelles Erbe schützten oder kulturelle Veranstaltungen in den Provinzen veranstalteten, sorgten die Organisationen für die rechtliche Absicherung und organisatorische Unterstützung. Den Einsatz von Kunst als Mittel zur Verteidigung von Menschenrechten. Es entstanden zahlreiche Jugendgruppen im kulturellen und künstlerischen Bereich und es wurden Festivals und Veranstaltungen organisiert, die Musik, Theater und bildende Kunst nutzten, um auf gesellschaftliche und menschenrechtliche Themen aufmerksam zu machen. Darüber hinaus konzentrierten wir uns auf die Bekämpfung von Hassrede gegenüber Minderheiten und auf die öffentliche Verurteilung der Verbrechen, die verschiedenen Gemeinschaften im Irak widerfahren waren, insbesondere den Jesidinnen und Jesiden sowie anderen Opfern von Gewalt. Wir veröffentlichten Solidaritätserklärungen, organisierten Aktivitäten vor Ort und versuchten, nach der Rückkehr von Vertriebenen Brücken zwischen verschiedenen Gemeinschaften zu bauen.
0: Ich habe großen Respekt vor all den Menschen, die in dieser Zeit daran gearbeitet haben, Hasskampagnen einzudämmen und den gesellschaftlichen Zusammenhalt zu stärken. Wie sind Sie konkret gegen Hassrede vorgegangen?
1: Wir beobachteten Hassrede systematisch, analysierten ihre Quellen und versuchten herauszufinden, wer hinter bestimmten Kampagnen stand. Zugleich meldeten wir Inhalte, die zu Gewalt oder Hass aufriefen, auf verschiedenen digitalen Plattformen. Wir bemühten uns außerdem, den Einfluss von Konten einzuschränken, die gezielte Hasskampagnen verbreiteten. Darüber hinaus boten wir Schulungen und Unterstützung im Bereich digitaler Sicherheit für AktivistInnen an.
0: Wie haben die Tishrin-Proteste und die Corona-Pandemie die irakische Zivilgesellschaft beeinflusst?
1: Die Corona-Pandemie war eigentlich nicht der entscheidende Faktor. Man könnte sogar sagen, dass sie freiwilliges Engagement und lokale Solidaritätsnetzwerke teilweise neu belebt hat. Den stärksten Einfluss hatten die Tishrin-Proteste. Und ich möchte betonen, dass ich diese Proteste keineswegs kritisch sehe. Im Gegenteil, für mich stellen sie einen wichtigen Wendepunkt in der jüngeren Geschichte des Irak dar. Das Problem waren vielmehr die Entwicklungen danach. Die Regierungen, die seit 2019 aufeinander folgten, haben den Handlungsspielraum zivilgesellschaftlicher Organisationen und sozialer Bewegungen zunehmend eingeschränkt. Etwa durch neue gesetzliche Regelungen, durch administrative Auflagen und durch eine verstärkte Kontrolle zivilgesellschaftlicher Aktivitäten. Organisationen wurden stärker überwacht als zuvor, sei es durch die Behörde für NGOs oder durch andere staatliche Institutionen. Auch Sicherheitsbehörden spielten eine größere Rolle bei der Überwachung von Organisationen und Aktivistinnen und Aktivisten. Dies schuf ein Klima ständigen Drucks und der Einschränkung. Hinzu kam, dass Workshops, Schulungen und andere Aktivitäten häufig zusätzliche Genehmigungen benötigten, insbesondere wenn es um Frauenrechte oder öffentliche Freiheiten ging. Früher gab es mehrtägige zivilgesellschaftliche Festivals und Foren mit nationalen und internationalen Gästen. Solche Formate wurden deutlich seltener. Gleichzeitig entstand das Phänomen der sogenannten Schattenorganisationen. Sie stehen politischen Parteien oder regierungsnahen Kräften nahe. Einige dieser Akteure erschwerten die Arbeit unabhängiger zivilgesellschaftlicher Organisationen zusätzlich, sei es durch ungleiche Konkurrenzbedingungen oder durch Diffamierungskampagnen und Hassrede. Ein Teil der Verhaftungen oder das Verschwindenlassen von zivilgesellschaftlichen Aktivisti stützt sich auf Bestimmungen des irakischen Strafgesetzbuches. Einige davon stammen noch aus der Zeit vor 2003 und sind bis heute in Kraft. Das Problem liegt nicht allein in der Existenz dieser Gesetzesartikel, sondern auch in ihrer Auslegung in bestimmten Fällen. Die irakische Verfassung garantiert das Recht auf friedlichen Protest und die Meinungsfreiheit. Dennoch erleben wir immer wieder, dass AktivistInnen bei Demonstrationen oder wenn sie öffentlich ihre Meinung äußern, strafrechtlich verfolgt werden. Oft werden ihnen Vorwürfe wie Anstiftung, Störung der öffentlichen Ordnung oder ähnliche Delikte gemacht. Vielfach enden diese Verfahren zwar nicht mit schweren Urteilen, sie hinterlassen jedoch rechtliche und psychologische Folgen für die Betroffenen. Und sie können als dauerhaftes Druckmittel wirken.
0: Die irakische Zivilgesellschaft unterliegt also heute in gewissem Maße staatlicher Kontrolle?
1: Bis zu einem gewissen Grad ja. Zum einen wurden, blickt man zurück, Räume für unabhängige zivilgesellschaftliche Arbeit schrittweise kleiner. Zahlreiche zivilgesellschaftliche Akteure haben ihre Arbeit eingeschränkt oder sogar den Irak verlassen, weil sie unter erheblichem Druck standen. Gleichzeitig gibt es im Irak tausende offiziell registrierte Organisationen. Die erwähnten Schattenorganisationen können Einfluss auf die Verteilung von Ressourcen, Fördermitteln oder auf die Repräsentation nehmen. Es wurden Berichte an verschiedene internationale Institutionen übermittelt, darunter Organisationen der Vereinten Nationen, die Europäische Union und internationale Menschenrechtsgremien. Diese Berichte zeichnen häufig ein positives Bild der Situation. Wenn wir jedoch auf die tatsächlichen Erfahrungen von Aktivistinnen und Aktivisten, Journalistinnen und Journalisten sowie Menschenrechtsverteidigerinnen und Verteidigern schauen, erkennen wir eine deutliche Diskrepanz zwischen der offiziellen Darstellung und der Realität vor Ort. Denn in vielen sensiblen Bereichen gibt es weiterhin Übergriffe, Einschüchterungen und Risiken. Immer wieder erhalten wir Hinweise auf Fälle von Verschwindenlassen, Inhaftierungen oder Festnahmen. Da die irakische Zivilgesellschaft stark vernetzt ist, verbreiten sich solche Informationen meist sehr schnell. Wenn jemand verschwindet oder festgenommen wird, erfahren wir häufig über Angehörige, Freundinnen und Freunde oder Personen aus dem unmittelbaren Umfeld davon. Anschließend nehmen wir Kontakt zu Anwältinnen und Anwälten sowie zu zuständigen Stellen auf, um den Aufenthaltsort der Person und ihre rechtliche Situation zu klären. Wir verfolgen die Fälle auch nach einer Freilassung weiter. In vielen Situationen dokumentieren wir detailliert, was den Betroffenen widerfahren ist und welche Maßnahmen gegen sie ergriffen wurden. Mehrere zivilgesellschaftliche Organisationen haben Plattformen eingerichtet, die sich auf die Dokumentation von Menschenrechtsverletzungen spezialisiert haben. Zu diesen Initiativen gehören die digitale Plattform Ahmil al-Mudafiin, ich schütze MenschenrechtsverteidigerInnen. Ihr Ziel ist die Dokumentation von Übergriffen auf Menschenrechtsverteidigerinnen und Verteidiger sowie auf Aktivistinnen und Aktivisten in allen Teilen des Irak. Die Plattform ermöglicht außerdem die Meldung von Vorfällen, die Überprüfung von Informationen und die Nachverfolgung verschiedener Fälle. Die Verteidigung von Rechten und Freiheiten beschränkt sich nicht auf Stellungnahmen. Sie umfasst ebenso den Schutz der Menschen, die sich für diese Rechte einsetzen.

0: Zeynep, yani mithil ma enti ta'rifin.
1: Wir alle wissen, dass der sogenannte Islamische Staat versucht hat, den gesellschaftlichen Zusammenhalt im Irak zu zerstören, insbesondere in Mosul und den umliegenden Gebieten. Die Folgen waren jedoch auch in anderen Teilen des Landes spürbar. Wie haben Sie dazu beigetragen, friedliches Zusammenleben zu fördern und Vertrauen zwischen den Gemeinschaften wiederherzustellen?
2: Die Verbrechen und Menschenrechtsverletzungen, die der IS begangen hat, haben tiefe und vielschichtige Spuren hinterlassen. Zunächst trug die Organisation dazu bei, Hass und Feindseligkeit zwischen verschiedenen Teilen der irakischen Gesellschaft zu schüren. In manchen Regionen erreichten die Spannungen ein äußerst gefährliches Ausmaß. Darüber hinaus beging der IS schwerste Menschenrechtsverletzungen, sowohl als auch gegenüber den Jesidinnen und Jesiden. Sie und andere Gemeinschaften waren Gewalt, Vertreibung und gezielter Verfolgung ausgesetzt. Die Schäden beschränkten sich nicht auf die Menschen. Auch das kulturelle und historische Erbe wurde massiv zerstört. Archäologische Stätten und historische Gebäude, von denen einige mehrere Jahrtausende alt waren, wurden vernichtet. Zahlreiche Kulturgüter wurden geplündert und auf dem Schwarzmarkt verkauft. Deshalb war es nach dem Ende der IS-Herrschaft notwendig, auf mehreren Ebenen gleichzeitig zu arbeiten. Der erste Schritt bestand in der Dokumentation von Verbrechen und Menschenrechtsverletzungen. Sie ist die Grundlage jeder späteren Form von Gerechtigkeit und Rechenschaft. Deshalb legten wir großen Wert darauf, die verschiedenen Arten von Übergriffen systematisch zu erfassen und festzuhalten. Der zweite Schritt bestand in gemeinschaftlichen Initiativen, die von jungen Menschen getragen wurden. Viele Jugendliche beteiligten sich beispielsweise an Aktivitäten zum Wiederaufbau zerstörter Gebiete. Natürlich kann die Zivilgesellschaft den Staat nicht ersetzen, wenn es um den Wiederaufbau geht. Sie kann jedoch wichtige Beiträge leisten, etwa durch Aufräumaktionen, die Instandsetzung öffentlicher Räume oder die Unterstützung lokaler Initiativen. Darüber hinaus arbeiteten wir daran, die Voraussetzungen für die Rückkehr der Vertriebenen zu schaffen. Dieses Thema war äußerst sensibel, denn die Jahre von Gewalt und Vertreibung hatten erhebliche Spannungen zwischen denjenigen hinterlassen, die geblieben waren, und jenen, die nach ihrer Flucht zurückkehrten. In einigen Fällen entstanden Misstrauen und gegenseitige Vorwürfe. Deshalb konzentrierten wir uns auf Versöhnungsarbeit und auf den Wiederaufbau von Vertrauen zwischen den verschiedenen Gemeinschaften. Wir gingen von der Grundidee aus, dass der Irak ein Land mit vielen Identitäten, Kulturen und Traditionen ist und dass seine Stärke gerade in dieser Vielfalt liegt. Wir betonten immer wieder, dass Mosul nicht auf eine einzige Gemeinschaft reduziert werden kann. Mosul gehört allen seinen Bewohnerinnen und Bewohnern. Es ist die Stadt von Musliminnen und Muslimen, Christinnen und Christen, Jesidinnen und Jesiden, Shabak und vielen anderen Gruppen. Jede dieser Gemeinschaft ist ein unverzichtbarer Bestandteil der Geschichte der Stadt. Deshalb versuchten wir, diese Vielfalt als positiven Wert sichtbar zu machen und nicht als Quelle von Konflikten. Zu unseren Initiativen gehörten kulturelle und künstlerische Veranstaltungen in einigen der besonders stark zerstörten Gebiete. Wir organisierten musikalische Abende, an denen KünstlerInnen und Künstler unterschiedlicher Herkunft teilnahmen. Darüber hinaus förderten wir Aktivitäten, die Menschen nach Jahren der Angst und Spaltung wieder zusammenbringen sollten.
1: In welchen Regionen haben Sie solche Aktivitäten durchgeführt?
2: In Mosul führten wir nach der Befreiung sowohl humanitäre als auch kulturelle Projekte durch. Außerdem nutzten wir Kunst als Instrument gegen Gewalt und zur Förderung des friedlichen Zusammenlebens. Wir arbeiten ebenfalls in der Provinz Salahaddin, die durch tragische Ereignisse wie das Massaker von Speicher geprägt wurde. Wir beschränkten unsere Arbeit jedoch nicht auf die Regionen, die im Fokus internationaler Aufmerksamkeit standen. Auch in Babil führten wir verschiedene gesellschaftliche Aktivitäten durch, darunter Sportveranstaltungen wie Fahrradmarathons. Ebenfalls engagierten wir uns in Diyala, einer Provinz, die in den vergangenen Jahren ebenfalls von Gewalt und Spaltung betroffen war. Jede Region hat ihre eigenen Herausforderungen und Prioritäten. In Nasserie standen beispielsweise wirtschaftliche Rechte und soziale Gerechtigkeit stärker im Vordergrund. In Basra konzentrierten wir uns vor allem auf Umweltfragen, insbesondere auf die Verschmutzung des Wassers, die Folgen der Erdölindustrie sowie die Auswirkungen des Klimawandels. In einigen Gebieten entstanden zudem soziale Spannungen im Zusammenhang mit Wasserknappheit und dem Rückgang nützlicher Ressourcen, insbesondere in Regionen, die von der Austrocknung der Marschgebiete betroffen sind. Deshalb mussten wir unsere Programme stets an die jeweiligen lokalen Bedürfnisse und Bedingungen anpassen. Wenn wir nicht an die Möglichkeit von Veränderung glauben würden, hätten wir diese Arbeit nicht über all die Jahre fortgesetzt. Wir wissen, dass der Weg lang und schwierig ist. Gleichzeitig wissen wir aber auch, dass gesellschaftlicher Wandel nicht von heute auf morgen geschieht. Jeder Raum, der verteidigt wird, jedes Recht, das erhalten bleibt und jede Initiative, die Menschen zusammenbringt und den Dialog fördert, ist ein Schritt nach vorne. Deshalb halten wir weiterhin an der Idee fest, die dem Projekt »Ein anderer Irak ist möglich« zugrunde liegt. Dieser Slogan war nie nur ein Titel einer Kampagne oder eines Projekts. Er drückt vielmehr die Überzeugung aus, dass ein gerechterer, offenerer und pluralistischerer Irak möglich ist. Ein Irak, der Vielfalt respektiert und die Rechte und Freiheiten seiner BürgerInnen und Bürger schützt. Zum Abschluss möchte ich eine wichtige Botschaft aussprechen. Wir brauchen weiterhin internationale Solidarität mit den Aktivistinnen und Aktivisten sowie den zivilgesellschaftlichen Organisationen im Irak. Dabei geht es nicht nur um finanzielle Unterstützung, auch wenn diese wichtig ist. Es geht ebenso darum, gemeinsame Anliegen aufzugreifen und die universellen Werte der Menschenrechte und grundlegenden Freiheiten zu verteidigen. Allein die internationale Aufmerksamkeit für die Situation von Aktivistinnen und Aktivisten und Menschenrechtsverteidigerinnen und Verteidigern kann bereits einen wichtigen Schutz darstellen und dazu beitragen, ihre Stimmen hörbar zu machen.

0: Gerede. Mit dem Song A.L. Kalam, Was soll das Gerede, treten zwei der bekanntesten Rapperinnen aus dem Irak und Ägypten gemeinsam auf. Perry und Naomi. Perry ist dafür bekannt, patriarchale Rollenbilder und Sexismus in ihren Texten herauszufordern. Naomi gilt als eine der prägenden Stimmen des irakischen Female Rap.
1: Weiter geht's in unserer Sendung. 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Am 12. Juni 2026 trat das vor bereits 2 Jahren beschlossene neue gemeinsame europäische Asylsystem in Kraft, bekannt als GEAS. 5 Tage später verabschiedete das Europäische Parlament eine neue Rückführungsverordnung. Sie erlaubt künftig sogenannte Abschiebezentren in Drittstaaten. Ein Beschluss, den Abgeordnete der extremen Rechten feiern mit Send Them Back. Die Strategie Europas, liberale Grundwerte im Inneren durch eine härtere Migrationspolitik an den Außengrenzen zu bewahren, ist offenbar nicht aufgegangen. Wir ordnen die GEAS-Reform anhand einer Analyse des Juristen und Migrationsforschers Maximilian Pichel ein und fragen, welche Folgen sie für die Menschen hat, die in Europa Schutz suchen.
2: Wir haben im Endeffekt seit Anfang der 2000er Jahre europäische Rechtsregeln, die auch verbindlich sind. Also das GEAS ist ja nicht neu. Es gibt einen GEAS bereits seit 2003, 2004 mit den Dublin-Regeln, der Ausnahmerichtlinie und vielen anderen Aspekten, die immer zugleich, muss man sagen, in Europa ein System der verstärkten Offenheit gegenüber Schutzsuchenden ermöglicht haben und gleichzeitig der verschärften Abschottung. Also dieses GEAS war von Anfang an hochgradig ambivalent.
1: Das sagt Maximilian Pichel, Professor für Recht der sozialen Arbeit an der Frankfurter Universität of Applied Science. Und zwar bei einer Veranstaltung in Freiburg. Das war diesen März. Am 12. Juni trat dann die bereits 2023 beschlossene Reform des gemeinsamen europäischen Asylsystems in Kraft. Lars, du hast aus dem Vortrag von Maximilian Pichel diese O-Töne mitgebracht, die sehr klar, finde ich, auf den Punkt bringen, was das neue GEAS beschert, beziehungsweise für geflüchtete Menschen auch an Repressionen bedeutet.
0: Genau, mit dem neuen GEAS erleben wir die massivsten Asylrechtsverschärfungen der letzten 30 Jahre. Und Maximilian Pichel hat zu Beginn nochmal historisch darauf geschaut, wie es dazu kommen konnte. Er sieht 2015 als Wendepunkt, denn vorher stand das Thema Migration für viele EU-Mitgliedstaaten gar nicht so zentral auf der politischen Agenda. Das neue GEAS sei also auch eine Reaktion auf den Sommer der Migration 2015 und durchaus erfolgreiche Kämpfe der Zivilgesellschaft gegen die repressiven Aspekte des EU-Asylrechts.
2: Und man muss zugleich sagen, bis zum Sommer 2015 gab es durchaus einige erfolgreiche Kämpfe in der Zivilgesellschaft und unter Anwältinnen und NGOs gegen die repressiven Aspekte des EU-Asylrechts. Und es gab wirklich Erfolge. Also man hatte es geschafft, dass Menschen nicht einfach nach Griechenland abgeschoben werden dürfen, dass Menschen nicht einfach nach Libyen abgeschoben werden dürfen, dass die Abschiebehaft sehr streng reglementiert wurde, dass mehr Bleiberechte geschaffen wurden. Und dann kam natürlich 2015 aber der Backlash. Die EU-Mitgliedstaaten haben dann gesehen, Migration ist jetzt auf der Top-Agenda. Man muss wirklich sagen, für viele Mitgliedstaaten war das Migrationsthema vor 2015, das lief unter ferner Liefen. Das hatte man gar nicht so im Fokus. Ungarn beispielsweise, was sich ja heute als großer Abschottungsweltmeister inszeniert, in Ungarn spielte Migration vor 2015 gar keine Rolle im politischen Diskurs. Ja? Das hat sich erst 2015 dann massiv verändert. Und das war in vielen anderen Staaten auch so. Und dann hat die EU-Kommission gesagt, okay, wir müssen dieses GEAS jetzt einmal grundlegend reformieren. Wir verändern alle Vorschriften und legen Pläne vor. Und diese ersten Pläne der Kommission waren schon sehr repressiv und wurden mit der Zeit immer repressiver.
1: Ja, ich erinnere mich tatsächlich ganz gut daran, wie ein Bündnis von mehr als 50 Organisationen dann ja die damalige Bundesregierung aufgefordert haben, von den Plänen zur Reform von GEAS definitiv abzulassen. Das war so kurz vor dem Treffen der EU-Innenministerinnen im Juni 2023. Und damals appellierte das Bündnis vor allen Dingen an Innenministerin Nancy Faeser von der SPD, diese humanitäre Verantwortung, die sie eigentlich hat, der gerecht zu werden und keinem europäischen Kompromiss auf Kosten des Flüchtlingsschutzes zuzustimmen. Ja, und den eigenen Koalitionsvertrag vor allen Dingen auch ernst zu nehmen.
0: Denn im Koalitionsvertrag hatte sich die Ampelregierung zum Ziel gesetzt, einen, ich zitiere, Neuanfang in der Migrations- und Integrationspolitik einzuleiten. Gesprochen wurde darüber, das Leid an den Außengrenzen zu beenden und bessere Standards in Asylverfahren zu etablieren. Tatsächlich waren die Pläne der EU-Kommission zur Reform des GEAS damals von diesen Zielen weit entfernt. Beobachterinnen gingen zunächst nicht davon aus, dass es zu einer Einigung kommen würde. Und auch Maximilian Pichl tat das nicht.
1: Kurz zur eigentlichen zentralen Kritik. Mit den geplanten Grenzverfahren befürchtete das Bündnis, dass Asylanträge künftig nicht mehr fair geprüft werden. Denn die Verfahren würden ja dann direkt an den EU-Außengrenzen stattfinden. Und zwar oft unter haftähnlichen Bedingungen. Anstatt der Prüfung eben individueller Fluchtgründe könnten Menschen so viel leichter in sogenannte sichere Drittstaaten abgehoben werden. Und damit wäre das Versprechen gebrochen, jeden Asylantrag einzeln und gründlich zu prüfen. Tja, und was ist dann passiert?
2: Und dann gab es aber wirklich einen Gamechanger. Die deutsche Bundesregierung unter der Ampel ist 2023 auf die repressive Linie der EU-Kommission umgeschwenkt, auch mit Zustimmung der Grünen ja im Wesentlichen. Und jetzt war die Frage, wie kriegt man noch die anderen Staaten mit rein? Und ich würde sagen, ein Gamechanger war, da gab es noch so die Pressebilder, wie Olaf Scholz persönlich zum Gipfel fährt und mit Giorgia Meloni Hände schüttelt und man sagt, wir arbeiten jetzt zusammen, ja, in dieser Migrationsfrage. Und damit war dann der Weg frei, man hatte eine qualifizierte Mehrheit im Rat und konnte dann in die Verhandlungen mit dem Parlament einsteigen. Und das Parlament, was damals noch liberaler aufgestellt war als heute, hatte an einigen Punkten gesagt, wir wollen menschenrechtliche Korrekturen und wir wollen ein paar Dinge anders haben als das, was der Rat will. Wir wollen nicht, dass Kinder inhaftiert werden. Wir wollen, dass die Geflüchteten mehr Rechte behalten. Und da muss man sagen, das Parlament hat sich wirklich fast gar nicht durchsetzen können in den Verhandlungen. Und was wir jetzt am Ende haben, ist ein wirklich sehr massiv repressives System. Die schärfsten Asylrechtsverschärfungen in Europa der letzten 30 Jahre. Und das war auch nur möglich, weil ab 2015 sich in Europa immer stärker extrem rechte Parteien in den nationalstaatlichen Wahlen durchsetzen konnten. Also es gab da wirklich sehr viele rechte Regierungen, die dann auch die Mehrheitsverhältnisse im Rat verändert hatten. Das ist schon sehr wesentlich dafür, dass diese Migrationspolitik so verschärft wurde.
0: Ja, die Debatte der EU-Kommission kreist immer auch um Ziele, die über das Asylrecht hinausgehen. Den Erhalt der Binnenfreizügigkeit im Schengen-Raum, weniger Streit unter den EU-Mitgliedstaaten über den Umgang mit ankommenden MigrantInnen und Geflüchteten. Und dann wollte man sich selbst unbedingt liberal geben und ein liberales Gesicht wahren, sich sozusagen reinwaschen und alles, was repressive Praxis ist, vor die Außengrenzen verlagern.
2: Es gab drei Ziele, die die EU-Kommission verfolgen wollte mit dem GEAS. Und da kann man sagen, man teilt diese Ziele nicht, aber es gab drei Ziele. Und das erste Ziel war, das war für die Kommission total wichtig, wir wollen die Schengener Binnenfreizügigkeit erhalten. Wir wollen, dass die Leute in Europa frei reisen können. Ja? Keine Grenzkontrollen. Und da muss man einfach sagen, dieses Ziel ist überhaupt nicht erreicht worden. Wir haben weiterhin Grenzkontrollen. Das wissen alle ganz genau. Die versuchen in andere EU-Staaten den Urlaub zu fahren. Es gibt die Kontrollen in den Zügen. Und die Bundesregierung hat gerade erst angekündigt, sie wollen auch bis nächstes Jahr die Grenzkontrollen verlängern. Trotz des Inkrafttretens des GEAS. Das zweite Ziel der Kommission war, wir wollen einen großen Konsens unter den EU-Mitgliedstaaten. Wir wollen, dass es nicht mehr so viel Streit gibt um die Migration. Und da muss man auch sagen, das hat auch nicht wirklich funktioniert. Nach dem Inkrafttreten des GEAS haben ganz viele Staaten gesagt, wir machen unser eigenes Ding. Italien, ja, will eigene, ja, sozusagen Lager in Albanien errichten. Polen hat eine liberalere Regierung bekommen, die aber konsequent den harten Kurs der rechten Regierung fortsetzt. Da gibt es kaum Unterschiede. Ja, zu der PiS-Regierung vorher, die setzen auch das Asyl aus, die sorgen nicht für eine Deeskalation an der polnisch-belarussischen Grenze. Also ganz viele Staaten sind aus diesem vermeintlichen Konsens, der eigentlich noch nie einer war, komplett ausgeschert. Und das dritte Element, das dritte Ziel der Kommission war, wir wollen ein liberales Europa erhalten, deswegen verschärfen wir Migration, also liberal nach innen, hart nach außen, und dadurch schwächen wir die extrem rechten Parteien. Da muss man sagen, das hat auch nicht funktioniert. Also es gibt in vielen Staaten weiterhin große Zugewinne für rechte Parteien bei Wahlen, manchmal verlieren sie auch, aber insgesamt gibt es natürlich einen autoritäreren Kurs in Europa. Also in keinster Weise hat das dazu beigetragen, rechte Kräfte in Europa zu schwächen. Ganz im Gegenteil, die sind massiv gestärkt. Also 3 Ziele verfolgt, 3-mal gescheitert.
0: Wenige Tage bevor GEAS in Kraft getreten ist, habe ich mit Geflüchteten aus der Landeserstaufnahmeeinrichtung hier in Freiburg sprechen können. Wir hatten mit einer Gruppe von Leuten auf eine Sendung gemacht zum Thema Hoffnung und daraus hier ein kleiner Ausschnitt.
3: Wenn ich meinen Alltag im deutschen Asylsystem beschreiben müsste, dann so: frustrierend, voller Angst und schlafloser Nächte. Es gibt keinen Unterschied zu einem Leben im Gefängnis. Ich habe mir das Leben hier ganz anders vorgestellt. Das Asylsystem, ja, wie soll ich es beschreiben? Eigentlich fehlen mir die Worte. Wenn wir den Menschen, die uns in dieses System gesteckt haben, nur ein einziges Mal zeigen könnten, wie es sich anfühlt, hier zu leben. Wenn sie nur für eine Woche in einem Heim leben würden, dann würden sie ganz schnell verstehen, dass das hier kein lebenswertes Leben ist. Es ist schwer, sehr schwer. Obwohl ich noch minderjährig bin, habe ich schon viel erlebt. Und ich habe das Gefühl, schon alles verloren zu haben, obwohl mein Leben jetzt erst beginnt. Was mir am meisten wehtut, ist, dass ich keinen Bezug zu meinen Gefühlen finde. Einfach weil ständig etwas passiert. Manchmal weine ich oder bin gestresst. Ich mir pose toute cette question, mais je n'arrive pas à me retrouver dans ça. Beweg dich oder lächle, ganz egal. Mit einem Finger zeigend fragen sie mir alle die gleichen Fragen, aber ich finde mich in nichts wieder.
4: Ce que nous vivons dans les camps d'asile, c'est très difficile à en parler, parce que moi je prends seulement l'exemple sur moi.
3: Das, was wir hier in den Lagern erleben, ist sehr schlimm. Und es ist schwer, überhaupt darüber zu sprechen. Ich persönlich bin seit einem Jahr in einer Asylunterkunft und ich habe alles versucht, um zum Deutschkurs zu gehen oder die Sprache zu lernen. All meine Anträge wurden abgelehnt. Alles wird abgelehnt. Dir bleibt nichts übrig, als den ganzen Tag im Asylheim zu bleiben und zu schlafen. Wie soll man da nicht auf dumme Ideen kommen? Je länger du herumhängst und nichts zu tun hast, desto mehr veränderst du dich.
4: Venir, eux-mêmes voient comment nous vivons dans les camps d'Asie. Ils vont comprendre que vraiment.
3: Wenn die Leute, die hier Entscheidungen treffen, sich verkleiden würden, um nur einmal zu erleben, was wir durchmachen, sie würden sofort verstehen, dass sich das System ändern muss. Als wir endlich hier ankamen, dachten wir, wir wären in Sicherheit. Aber jetzt fühle ich mich immer öfter unwohl. Ich bin so enttäuscht von den Behörden und hätte nie gedacht, dass man mir im Asylverfahren die Fragen stellen würde. Was wäre, wenn man dich in dein Land zurückschicken würde? Da habe ich nur geantwortet: Wie soll das gehen? Wie soll Gott das zulassen? Ich bin doch über das Mittelmeer hierher gekommen. Wir haben doch alles riskiert, um hier anzukommen. So viele Menschen sind ertrunken, ganz zu schweigen von meinen Brüdern, die ich im Meer verloren habe. Das ist doch kein Scherz hier. Ich habe Beweisvideos auf meinem Handy. Ich kann sie euch doch zeigen. Ich dachte, sobald ich hier Asyl beantrage, kann ich schnell als einfacher Bürger, der hier arbeitet und Steuern zahlt, ein ganz neues Leben beginnen. Eine kleine Familie gründen und zeigen, dass wir bereit sind, hart für unser Glück zu arbeiten. Aber stattdessen leben wir im Dublin-Abkommen. Viele von uns sind frustriert. Einige haben sich das Leben genommen. Davon hören wir regelmäßig in den Nachrichten. Wenn die PolitikerInnen uns eine Chance geben würden, könnten wir ihnen zeigen, wie hart wir bereit sind zu arbeiten.

0: Was ändert sich jetzt durch das neue GEAS eigentlich für die Betroffenen? Darum ging es in der zweiten Hälfte von Maximilian Pechels Vortrag.
1: Ich will das mal an zwei Flüchtlingsbiografien, die fiktiv sind, mal durchspielen. Nehmen wir mal eine iranische Geflüchtete, ja, nennen wir sie mal Reza. Und nehmen wir auf der anderen Seite einen togolesischen Flüchtling, nennen wir ihn Kofi. Jetzt schafft es Reza vielleicht in die EU und kommt in Griechenland an. Sie ist Iranerin. Sie kommt dann erstmal, und das ist jetzt ganz neu im neuen GEAS, in ein sogenanntes Screening-Verfahren. Screening heißt, Reza kommt an und staatliche Mitarbeiterin der griechischen Behörden und auch europäischer Behörden mit Unterstützung des EU-Asylbüros, die gucken erstmal, wer ist denn das? Was hat die Person für eine Identität? Ist die vielleicht eine Gefahr für die öffentliche Sicherheit und Ordnung in Europa? Man nimmt die Fingerabdrücke. Man schaut auch nach, hat die Person irgendwelche Vulnerabilitäten? Und da muss man aber sagen, dieses Screening, das soll innerhalb von 7 Tagen durchgeführt werden. Und da habe ich schon die Befürchtung, dass viele Leute mit wirklich krassen Verfolgungsgeschichten, mit Foltererfahrungen aus dem Raster fallen, weil die gar nicht in der Lage sein werden, ihre Geschichten zu erzählen. Nach diesem Screening-Verfahren wird dann geguckt, auf welches Verfahren bringen wir dann die Person, auf welchen Verfahrenstrack. Da gibt es jetzt unterschiedliche. Ein Verfahrenstrack ist das sogenannte Grenzverfahren. Grenzverfahren heißt, ist ein beschleunigtes Verfahren. Die Person muss sich aufhalten an dem Ort, wo sie ist. Das wird mit einer de facto Inhaftierung einhergehen, weil wenn ein Staat irgendwie sicherstellen will, dass jemand irgendwo bleibt, dann wird man das in der Regel mit Inhaftierung machen. Und das Grenzverfahren ist erstmal da für alle Leute aus Staaten, die europaweit keine guten Erfolgsaussichten im Asylverfahren haben. Da wird gesagt, im Durchschnitt, wenn im Durchschnitt aus einem Staat die Antragsteller nur in unter 20% der Fälle Erfolg haben im Asylverfahren, dann kommen die in das Grenzverfahren rein. Reza mit einer hohen Erfolgschance wird da wahrscheinlich nicht reinkommen in so ein Grenzverfahren. Ja? Die würde sehr wahrscheinlich in ein Verfahren reinkommen, wo geprüft wird, was hat sie eigentlich erlebt, und wo aber auch geprüft wird, können wir sie verteilen in einen anderen Mitgliedstaat. Weil das ist auch neu, es gibt jetzt den sogenannten Solidaritätsmechanismus. Was wir jetzt haben im GEAS nennt sich flexible Solidarität. Und flexible Solidarität heißt, die Staaten haben die Möglichkeit, aus 3 Dingen auszuwählen. Entweder, ich sage jetzt mal aus der Perspektive von Deutschland, entweder wir nehmen Reza aus Griechenland auf in Deutschland. Also wir nehmen Flüchtlinge auf. Oder wir geben Griechenland Geld, dass die Reza gut unterbringen können. Oder wir schicken Logistik, Material und Personen nach Griechenland, um die im Asylverfahren zu unterstützen. Ja? Oder auch im Grenzschutz. Das ist auch möglich. Reza könnte die Möglichkeit haben, in Griechenland jetzt Asyl zu bekommen. Oder sie könnte die Möglichkeit haben, nach Deutschland überstellt zu werden, wenn Deutschland sagt, theoretisch, wir nehmen ein paar Leute auf und Iranerinnen wollen wir aufnehmen. Könnte sein, ja.
0: Ja, dieses Durchdenken von Flüchtlingsbiografien scheint mir schon sehr hilfreich, einfach mal um zu erklären, was das neue GEAS konkret bedeuten kann.
2: Ja, denn Begriffe wie etwa Solidaritätsmechanismus klingen ja erstmal nicht nach dem, was an institutioneller Gewalt dahinter stecken kann, welche Hin- und Herschiebereien von Menschen hier möglich werden, die Schutz suchen und nach den Strapazen der Flucht auch dringend benötigen und wie das faktische Recht auf Asyl damit durchlöchert und ausgehebelt wird.
1: Jetzt nehmen wir mal Kofi, den togolesischen Geflüchteten, der ist nicht in Griechenland angekommen, der ist aber am Frankfurter Flughafen möglicherweise angekommen. Oder er ist angekommen über die bayerische Grenze, hat sich über Italien durchgeschlagen, wird in Bayern abgefangen und kommt dann in ein Grenzverfahren am Münchner Flughafen oder in der Nähe von Rosenheim. Wird also auch, ja, in ein Screening-Verfahren reingepackt und dann wird gesagt, Kofi, du hast weniger Chancen auf Asyl in Europa, du bleibst im Grenzverfahren. Dieses Grenzverfahren läuft dann 12 Wochen lang höchstens ab und dann soll da eine Entscheidung gefällt werden. Und wenn die negativ ist, dann kommt Kofi in das Grenzrückkehrverfahren und soll abgeschoben werden. Bleibt die ganze Zeit in diesem Verfahren drin, an diesem Ort. Und jetzt kommt die neue Rückführungsverordnung. Was machen wir jetzt mit Kofi, dem togolesischen Geflüchteten? Deutschland fragt an in Togo, wollt ihr den zurücknehmen? Ja? Jetzt hat Kofi keine Papiere dabei. Und dann sagt der togolesische Staat, wir wissen nicht, ob das jemand aus unserem Staat ist, wir nehmen den nicht zurück. Und jetzt sagt Innenminister Dobrindt, wir wollen aber alle Leute raus haben. Diese neue Rückführungsverordnung ermöglicht jetzt, dass Deutschland sich auf die Suche macht nach einem Staat, der sagt, wir nehmen alle Leute, die ihr habt, aus und schieben die dann ab. Und jetzt gesetzt den Fall, Deutschland findet so einen Staat, das wird sehr schwierig sein, aber gesetzt den Fall theoretisch, da ist aktuell Uganda im Gespräch. Man sagt, Uganda, ihr nehmt alle unsere Leute, egal ob die eure Staatsangehörigkeit haben. Ja? Kofi aus Togo war vielleicht nie in seinem Leben in Uganda. Wir schicken dich jetzt aber nach Uganda und Uganda sorgt dann dafür, dass du aus Uganda nach Togo abgeschoben wirst. Das sind die sogenannten Return Hubs. Also, Kofi kommt vielleicht dann, je nachdem, nach Uganda oder nach Togo, ja, je nachdem, wie das ausgeht. Es kann aber auch sein, dass man es doch nicht schafft, Kofi abzuschieben. Und was dann passiert, dann ist Kofi wie jetzt auch im sogenannten Dublin-Verfahren. An dieser grundsätzlichen Idee, der Staat der ersten Einreise ist zuständig für die Asylverfahren, daran ändert sich nichts.
0: Was Pichel hier über Rückführungsverordnungen erzählt, erinnert mich an einen Beitrag von Christian Jakob in unserer Zeitschrift, also in der IZ3W von Februar 2024. Er schrieb, Schutzgarantien wären schnell ausgehebelt. Staaten wie etwa die Türkei schieben massenhaft in Regionen ab, in welche die EU selbst viele Geflüchtete nicht abschieben darf, etwa Syrien oder Afghanistan.
2: Und völlig offen und ungeklärt ist ja nach wie vor, was mit Abgelehnten geschehen sollen, die nicht in ihr Herkunftsland zurückgeschoben werden können. Bleiben sie, um bei Pichels Beispiel zu bleiben, in Uganda? Und wenn nicht, wo dann?
0: Ja, und daher die Pläne, Ländern wie Uganda oder Ruanda eine Kompensation anzubieten, wenn sie die Abgeschobenen eben aufnehmen. London hat da mit Ruanda ja verhandelt und die Niederlande verhandeln gerade mit Uganda einen Plan, sozusagen ein Testprojekt für einen solchen Hub.
2: Allerdings hat die Afrikanische Union schon 2019 einen Grundsatzbeschluss gefällt, nachdem keines ihrer Mitglieder bei Asylexternalisierungsmodellen mitzieht. Ruanda setzt sich über diesen Beschluss jedoch hinweg.
1: Und jetzt bleiben wir mal Kofi. Kofi ist über das Mittelmeer geflohen und ist in Italien angekommen und reist jetzt weiter nach Deutschland und schafft es in Rosenheim, also wird in Rosenheim abgefangen. Und wird dann da erstmal in dieses Grenzverfahren reingepackt. Man kriegt ihn nicht abgeschoben, dann kommt er ins Dublin-Verfahren. Eine wesentliche Änderung zum aktuellen System ist, Kofi kriegt in Deutschland keine sozialen Leistungen mehr. Ja, das ist aktuell so. Wer im Dublin-Verfahren ist, kriegt Leistungen nach dem Asylbewerberleistungsgesetz. Jetzt aber nach dem neuen GEAS, Kofi kriegt gar nichts mehr. Keine sozialen Leistungen mehr, nur noch 2 Wochen sogenannte Überbrückungsgelder. Er kann sich 2 Wochen in Deutschland über Wasser halten und soll dann bitte selber nach Italien wieder zurückkehren. Was jetzt aber neu ist, ist, dass die Bundesregierung was ganz Eigenes erfunden hat, was im GEAS gar nicht drinsteht. Und das sind die sogenannten Dublin-Sekundär-Migrationszentren. Was ein verrückter Name.
0: Wenn man die Folgen der GEAS-Regeln ansieht, dann fallen einem doch schnell folgende Worte ein. Es geht darum, Leben zu machen und sterben zu lassen. Das sagte einmal der Philosoph Michael Foucault in einer Vorlesung über Biopolitik. Ein anderes Zitat von ihm beschreibt, dass Macht nicht nur über Gesetze ausgeübt wird, sondern ganz konkret über die Kontrolle, Disziplinierung und Verwaltung menschlicher Körper. Damals hat Foucault zwar nicht an die Migrationspolitik gedacht oder darüber geschrieben. Seine Analysen bezogen sich vor allem auf Gefängnisse, Schulen, Kasernen, Krankenhäuser.
2: Dabei passt Foucault hier sehr gut. Grenzverfahren und Haft machen den Körper zum Gegenstand staatlicher Kontrolle. Foucault beschreibt, dass moderne Macht nicht nur durch Verbote oder Gewalt wirkt, sondern durch Verwaltung, Kategorisierung und Kontrolle von Körpern. Auf die Migrationspolitik übertragen, lassen sich einige Parallelen ziehen. Menschen werden an Grenzen registriert, identifiziert und biometrisch erfasst. Der Zugang zu Rechten hängt von rechtlichen Kategorien ab.
1: Es gibt eine neue Krisenverordnung, die sagt, wenn ganz viele Leute nach Europa kommen, dann können wir die Standards noch mal mehr nach unten senken, wenn wir so eine Krise ja aktivieren. Es gibt viel, viel, viel, viel mehr noch an Schlechtigkeit in diesen Regelungen. Es gibt ein paar wenige Verbesserungen, aber die sind marginal, würde ich sagen, angesichts der massiven Verschärfungen, die wir da haben. Und da muss man wirklich sagen, das wird jetzt wirklich ein Schnitt ab Juni 2026. Da stellt sich Europa anders auf in der Asyl- und Migrationsfrage. Und da wird sich auch zivilgesellschaftliche Gegenwehr, Rechtskämpfe, anwaltliche Kämpfe, wissenschaftliche Auseinandersetzungen nochmal ganz anders aufstellen müssen.
3: 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Unity does not mean we all think the same way. It means we choose to listen before judging. It means helping a neighbor, supporting a friend, or standing beside someone who feels forgotten. Small acts of kindness may seem ordinary, but together they become powerful. Every community carries unseen burdens. Some people are fighting loneliness, others are carrying grief, uncertainty, or fear about the future. Yet, even in difficult moments, there is strength in knowing someone cares enough to stand with you. When people come together with compassion and purpose, change becomes possible. Streets become safer, voices become stronger, futures become brighter. 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It is something we build through understanding, courage, and through each other.
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0: Was ihr jetzt am Ende gehört habt, ist ein kleiner Text von unserer Austauschjournalistin aus Uganda, Eunice Nangobi. Den hat sie geschrieben im Rahmen der Radiosendung Hope. Herzlichen Dank an alle, die heute mitgewirkt haben. Wir werden uns wieder hören, wenn ihr Lust habt. Am 4. August, da ist unsere nächste Sendung. Bis dahin macht's gut und genießt den Sommer. Ciao.
2: Ciao.

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0: Geschichte mit dem Holocaust, als würden wir irgendwas besser machen, wenn wir denen da jetzt helfen, Atomwaffen abzuschießen. Das finde ich richtig schlimm, oder?
1: Ich dachte, sie hätten da was, ja, aber da kommt offensichtlich immer nur dasselbe.

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Wie geht das? Was mache ich hier? Ach ja, genau, Radio. Ja, willkommen bei Radio Fratz. Vielen Dank fürs Zuhören. Wir machen hier freies Radio und du kannst das vielleicht auch. Ja, viel Spaß beim Weiterhören und vielleicht ja bis bald. Tschüss.

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1: Danke.
2: Ich bin
3: dir. Danke.
1: Okay, das läuft. Fühlt ihr euch bereit? Das ist bereit,
3: dass man sich fühlen kann.
1: Ja,
3: das ist born ready.
1: Alles gut, born ready, ja. Hallo und herzlich willkommen zu Off On, dem Podcast von Netzpolitik.org. Heute wieder mit einer Folge von Off the Record. Das ist das Format, bei dem wir euch Einblicke in die Hintergründe unserer Arbeit bei Netzpolitik.org gewähren. Und genau das tun wir heute. Nur geht es diesmal nicht um Recherchen. Wir sprechen hier ja sehr oft über aktuelle Recherchen. Heute geht es aber vor allem um Menschen. Und zwei von diesen Menschen habe ich hier bei mir im Podcast-Studio, denn wir arbeiten mit einem tollen Team und einige der Menschen aus diesem Team sind heute mit mir hier, nämlich Dennis, der gerade bei uns Praktikum gemacht hat. Hallo Dennis.
3: Hallo.
1: Und Daniel, der seit Mai unsere IT betreut. Hallo Daniel.
4: Hallo zusammen.
1: Hallo ihr beiden. Ja, ich bin übrigens Chris, ich bin Redakteurin bei Netzpolitik.org und werde heute durch die Sendung führen. Wir sprechen darüber, wie es so ist, bei Netzpolitik.org zu arbeiten, was ihr vielleicht gelernt habt so in den letzten Wochen über uns, was ihr vielleicht auch für Tipps habt für Menschen, die sich bei uns bewerben wollen und all solche Dinge. Aber bevor es losgeht, ihr wart ja beide noch nie in diesem Podcast zu hören. Was macht ihr denn eigentlich so bei netzpolitik.org?
4: Ich mache den Anfang, ja, das stimmt, ich war noch nie im Podcast. Ich war noch nie zuvor im Team von netzpolitik.org. Freue mich aber total toll, dass ich dabei sein darf. Ich bin, wie du gesagt hast, Chris, seit Mai da. Habe die Stelle der Systemadministration übernommen und domptiere hier den Technikzoo. Sorge dafür, dass alle Dienste sicher, sauber, stabil laufen und alles so funktioniert, wie es sein soll hier in der IT.
5: Ich war ja eigentlich bis zuletzt noch Praktikant, bis gestern genau genommen. Also meine Zeit ist eigentlich schon vorbei.
1: Das heißt, du kannst jetzt ganz frei sprechen, ne? Das ist eigentlich optimal.
5: Ja, ich merke schon, also super viele M's dazwischen, die werden hoffentlich alle später rausgeschickt.
1: Jedes einzelne M würden wir liebevoll rauszitieren aus diesem Podcast, Dennis. Nein.
5: Aber das Schöne ist, ich bin eigentlich noch nicht ganz weg. Das Schöne ist, ich darf mich noch weiter mit netzpolitischen Themen beschäftigen, weil ich auch nächstes Wochenende, jetzt am Samstag, auf die Demo nach Erfurt fahre zum Protest zu den Demonstrationen gegen den AfD-Parteitag in Erfurt, der dort stattfindet. Und das heißt, ich darf eigentlich genau da weitermachen, wo das Praktikum aufgehört hat. Und darüber freue ich mich sehr. War nochmal die Frage?
1: Genau das, darüber freuen wir uns auch sehr. Und du hast auch die nächste Frage schon vorweggenommen eigentlich. Denn die nächste Frage wäre gewesen, woran arbeitest du gerade? Woran arbeitest du denn gerade, Daniel, wenn man das so sagen kann? Gibt es Dinge, an denen man gerade arbeitet?

0: Ja, darüber hinaus versuchen wir das auch zu optimieren. Also wir wollen noch mehr selbst hosten, noch mehr selbst übernehmen, noch weniger outsourcen. Wir haben den Anspruch, dass wir datensouverän sind, dass wir unsere eigenen Dienste hosten, dass wir alles auf Open-Source-Basis betreiben. Und ja, dann so schöne Sachen wie ein internes Projektmanagement-Ticketsystem, was man mal aufräumen oder neu starten könnte.
1: Ja, wir reden ja gleich nochmal ausführlicher über genau diese ganzen Dinge, die du da gerade betreust und aufsetzt. Bevor wir damit einsteigen, machen wir ja erst diese Rubrik Blattkritik. Für alle, die das nicht kennen, Blattkritiken, das ist so ein Format, gibt es in vielen Redaktionen und die Idee dahinter ist, dass man gemeinsam kritisch auf die eigene Arbeit schaut, um zu gucken, was gut lief, was vielleicht auch besser hätte laufen können. Und viele Redaktionen laden sich dafür eine Person von außen ein, die dann diese Blattkritik macht mit so einem frischen Blick. Wir machen das hier in einem kleinen öffentlichen Format. Das heißt, jeder von uns sagt einmal, was in den letzten Wochen gut lief und eine Sache, die vielleicht weniger gut lief. Dennis, magst du anfangen? Was lief bei dir gut?
2: Beruflich oder privat?
1: Nee, jetzt in Bezug auf netzpolitik.org, du musst jetzt nicht anfangen.
2: Also weniger gut lief wahrscheinlich die Vorbereitung auf den Podcast, aber Spaß beiseite.
1: Oder bei dir?
2: Bei mir. Also erstmal lief ganz grundsätzlich, also das Praktikum lief aus meiner Sicht hervorragend, ich hoffe auch aus eurer Sicht. Das war ein super Praktikum. Ich durfte wirklich neben all dem, was so alltäglich angefallen ist in journalistischer Arbeit, auch ganz, ganz schwer eigene Schwerpunkte setzen und an eigenen Themen, eigenen Recherchen arbeiten. Und das hat sehr viel Spaß gemacht. Und ich glaube, ich kann auch wirklich mit Fug und Recht behaupten, dass das auch wirklich ein sehr spannendes Praktikum war, was auch das beste Praktikum, ehrlich gesagt. Und ich kann jedem nur empfehlen, sich hier zu bewerben. Und jeder, der Interesse hat irgendwie an journalistischer Arbeit, sollte da einen Blick drauf werfen.
1: Hört auf den, das geht gut runter.
2: Und dass ich jetzt einfach zum Beispiel jetzt auch nach dem Praktikum noch weitermachen darf an diesem nächsten Wochenende, das kam unerwartet und kommt erfreulich. Und
1: genau. Sag mal kurz, du fährst zum AfD-Parteitag, ne?
2: Genau, richtig. Darüber können wir gleich noch sprechen.
1: Ja.
2: Was lief weniger gut? Das weiß ich auch nicht. Also,
1: hast du irgendwas so richtig schön versemmelt in der Zeit?
2: Nee, es gibt eine Sache, die fand ich nervig, aber ich weiß nicht, ob ich die erzählen sollte im Podcast.
1: Jetzt wollen es natürlich alle hören, aber.
2: Es ist wahrscheinlich so ein Ärgernis journalistischer Arbeit generell, wahrscheinlich. Es geht im Prinzip darum, dass ich hatte Kontakt mit einer Quelle und es ging so ein bisschen um den Wortlaut und ich hatte das Gefühl, dass da jemand sehr, sehr doll gemikromanaged hat, wie genau die Worte lauten sollen. Und das hat sich ein bisschen gezogen.
1: Ja, aber gibt es immer wieder Interviewpartner, Partnerinnen, die ein sehr großes Kontrollbedürfnis haben. Das ist dann manchmal ein bisschen anstrengend, das stimmt. Daniel, was lief denn bei dir gut in letzter Zeit?
0: Also ich fange mal lieber mit dem an, was nicht so gut lief. Aber sollen wir mal das Schöne am Ende sagen. Also was nicht so gut lief, da muss ich gar nicht lange nachdenken. Wir hatten im Mai einen kleinen Vorfall hier, als ich anfing, mir die IT hier anzugucken und mich überall einzuarbeiten und mich einzufinden. Da ist mir aufgefallen, dass es so ein paar Zugriffsberechtigungen gab, die mir nicht gefallen haben, die mir nicht dicht genug waren. Und dann habe ich angefangen, in unserem Produktionscluster die Firewall-Einstellungen zu regeln und habe den ganz, ganz klassischen Anfängerfehler begangen und habe an der Firewall eingestellt, ohne dass mir bewusst war, dass die sofort aktiv ist, wenn ich da was dran ändere, ohne dass man da irgendwas neu starten muss. Jedenfalls, naja.
1: Also du hast es so gut gemacht, dass du am Ende dann alle von der Seite ausgesperrt hast, oder was?
0: Genau, genau. Also der war dann komplett abgeriegelt so. Also man kam weder von außen kam man drauf, noch konnten die einzelnen Nodes von diesem Cluster untereinander kommunizieren. Und das gefällt so einem System natürlich

0: Überhaupt nicht. Das heißt, er hat innerhalb kürzester Zeit alle Viere von sich gestreckt. Unser Produktionscluster, auf dem läuft so ziemlich alles, also alle unsere Dienste, die von außen erreichbar sind, also sprich die Website und Mail und was nicht sonst noch alles. Ja, das heißt, wir waren dann plötzlich offline und ich war ausgesperrt und es ging gar nichts mehr. Ja, dann war ich dann plötzlich sehr wach.
1: Ich wollte gerade sagen, was passiert mit dir in so einem Moment? Also flutet Adrenalin dann deinen Körper oder wie geht es einem dann in dem Moment?
0: Genau, das ist dann ein Gefühlsbad. Also man stolpert dann von Wahnsinn und Aufregung und Adrenalin hinzu, okay, also jetzt alles ausblenden, jetzt totaler Fokus. Und jetzt nicht überrollen lassen von allem, sondern klaren Kopf bewahren und versuchen, das zu beheben so. Und dann, naja, und dann startet das Programm, dann fährt man Notfallsysteme hoch und fährt erstmal alles runter und dann die einzelnen Nodes wieder hoch und versucht, das alles rückgängig zu machen, lernt dabei sehr viel in kürzester Zeit. Und ja, genau, das waren die längsten 40 Minuten meines Lebens.
1: 40 Minuten, in denen die Seite offline war.
0: Genau.
1: Wann war das unter der Woche, am Wochenende?
0: Das war mitten unter der Woche, an einem Dienstag, Mittag.
2: Also man kann nicht sagen, dass sie nicht sicher war.
0: Ja, wir waren auch, das war der sicherste Moment in netzpolitik.org wahrscheinlich. Völlig unangreifbar. Ja, genau.
1: Weil einfach komplett offline.
0: Ja, genau. Und ja, dann habe ich das, ja, Gott sei Dank, irgendwann wieder zum Laufen bekommen und es fuhr dann langsam alles wieder hoch und wir waren wieder da. Und ja, das war wohl mein Negativbeispiel aus der Anfangszeit.
1: Damit bist du sozusagen angekommen. Das ist relativ schnell am Anfang passiert.
0: Ja, ja, genau.
1: Schön.
0: Ja, genau. Aber ich habe super viel Unterstützung bekommen in der Zeit davor und auch danach dann. Und ja, genau, das war mein Lehrgeld hier sozusagen. Ja.
1: Und lief dann auch was gut? Du wolltest dir ja noch was aufsparen fürs Ende.
0: Genau, das Happy End, ja. Ja, naja, also erstmal ganz allgemein, es ist natürlich so, dass wenn ein Administrator oder eine Administratorin gut arbeitet, im besten Fall bekommt man davon nichts mit, so, weil dann alles zuverlässig funktioniert und sich niemand beschwert. Das ist das größte Lob eigentlich, was ein Admin bekommen kann. Und deswegen ist, ja, wenn was gut funktioniert, davon kriegt niemand was mit und das ist gut so, so soll das sein. Aber trotzdem, also ein Beispiel zu nennen, was schön lief. Wir wollten hier, wir verwenden, oder das Team in der Redaktion verwendet öfter mal so eine KI, LLM-basierte Transkriptionssoftware, also wenn Audiodateien umgewandelt werden sollen in Text mit Sprecherkennung und so weiter, und da wurde auf externe Dienste zugegriffen, die auch bezahlt wurden und so weiter, und das wollten wir ersetzen, und da haben wir so einen selbst gehosteten Open-Source-Dienst ausgerollt bei uns. Der kommt sehr gut an, das funktioniert alles wunderbar. Das wurde vom Team sehr gut angenommen, da gab es auch viel Lob und darüber habe ich mich sehr gefreut. Das war ein schöner Erfolg.
1: Ja, ich habe es noch nicht ausprobiert, aber ich habe sehr viel Gutes darüber gehört auf jeden Fall. Und das ist was für unsere tägliche Arbeit extrem wichtig ist. Ein gutes Transkriptionstool, kann ich aus persönlicher Erfahrung sagen, weil es sehr lange dauert, früher hat es einfach sehr lange gedauert, Interviews zu transkribieren. Und jetzt passiert das halt sehr schnell. Deswegen ist es eine extrem große Erleichterung und cool, dass wir jetzt ein eigenes System dafür haben. Ja, bei mir... Ich fange, glaube ich, mit dem Guten an. Ich mache es einfach andersrum. Ich hatte irgendwie eine sehr belebte Woche in der letzten Woche, weil ich zum Wochenende auf die Fusion gefahren bin. Und zwar nicht nur privat, sondern tatsächlich auch, um dort im Auftrag von netzpolitik.org einen Vortrag zu halten. Asche auf mein Haupt. Ich wusste bis vor kurzem gar nicht, dass es Vorträge auf der Fusion gibt oder Workshops. Es gibt sie aber anscheinend. Und ich durfte dort auf einer sehr, sehr schönen kleinen Bühne einen Vortrag über digitale Gewalt halten. Das heißt, ich habe parallel diesen Vortrag vorbereitet und wusste währenddessen, dass super viel los ist in einem anderen Beat, um den ich mich auch kümmere, beim Thema Jugendschutz nämlich. Da war vorher schon angekündigt, dass an dem Mittwoch eine Expertinnenkommission, die das Familienministerium eingesetzt hatte, die haben jetzt ein halbes Jahr an Empfehlungen gearbeitet und ich wusste, dass diese Empfehlungen am Mittwoch erscheinen würden und dass ich aber super wenig Zeit habe an dem Tag, und ich habe es dann trotzdem relativ gut hingekriegt. Teilweise auch war es Glück, weil wir die einfach vorher schon bekommen haben mit Sperrfrist, und ich habe dann wirklich alles vorgeschrieben, so dass ich dann an dem Tag oder wir dann irgendwie nur noch auf Publish drücken mussten, irgendwie zum Mittag, und habe mich sehr gefreut, dass es alles geklappt hat. Und auf der Positivseite ist auch definitiv, dass ich die Fusion überstanden habe. Zwischenzeitlich war ich mir nicht ganz sicher. Vor allem an diesem Samstag, genau. Ich glaube, andere Menschen hier im Raum waren ja auch dort. Also es war
0: die heißeste ever, glaube ich.
1: Ja. Körperliche Extremerfahrung in vielerlei Hinsicht. Aber wir sind ja nach wie vor hier. Das ist sicherlich auch sehr gut gelaufen, würde ich sagen.
2: Nicht vertrocknet.
1: Nicht vertrocknet auf der Fusion, genau. Ja, weniger gut lief was uns dann doch durch die Lappen gegangen ist. Ich glaube, auch vor ungefähr einer Woche, 10 Tagen kursierte ja plötzlich diese Liste aus dem Dialognetzwerk von, also ein Netzwerk, das von Peter Thiel mitgegründet wurde, und da wurden die Mitglieder geleakt. Es war nicht ganz klar, wer da überhaupt dran teilgenommen hat an diesen Treffen. Und Jens Spahn fand sich auf dieser Liste, und wir haben das sehr früh mitbekommen und haben es dann aber irgendwie nicht hingekriegt, rechtzeitig anzufragen, und dann haben halt andere Medien die Geschichte dann tags darauf oder 2 Tage später relativ groß gefahren. Das hat mich so ein bisschen geärgert, weil wir da einfach früh hätten dran sein können und das auch hätten melden können. Das Wichtigste ist aber eigentlich vor allem, dass es andere gemacht haben und dass das nicht untergegangen ist und dass öffentlich geworden ist, dass Spahn eben bei diesen Treffen war, auch mehrfach. Ich hoffe, dass Menschen da jetzt weiter noch zu recherchieren werden und wir mehr darüber erfahren, was er dort eigentlich getan hat und mit wem er da zusammen abhing. So, jetzt aber Thema des Monats. Das ist kein Thema des Monats, ist, sondern Mitarbeiter des Monats. Ihr seid die Mitarbeiter des Monats. Dennis, du bist der erste Mitarbeiter des Monats.
2: No. Das ist schön.
1: Du warst ja jetzt gerade bei uns in der Redaktion und gestern war dein letzter Tag. Erinnerst du dich noch, was der allererste Beitrag war, den du geschrieben hast?
2: Mhm, ja, doch.
1: Der Tag 1?
2: Ja, der hat tatsächlich auch interessanterweise direkt eine Verbindung zu dem Überwachungsthema in Thüringen. Das ging darum, dass zivilgesellschaftliche Organisationen gewarnt haben vor dem Einsatz von Verhaltensscannern und biometrischem Massenabgleich und so weiter in der Öffentlichkeit. Es wurde gewarnt vor dem Einsatz dieser Technologie und es war im Prinzip, waren das mehrere Stellungnahmen, zu denen ich dort einen Beitrag geschrieben habe. Und genau, das war meine erste Meldung. Und die hat mich auch entsprechend zu dem Zeitpunkt sehr nervös gemacht. Und ich dachte eigentlich, dass, oh weia, weia, das sieht nicht gut aus. Aber sie hat es trotzdem irgendwie auf die Seite geschafft. Also war offenbar doch ganz in Ordnung.
1: Was sah denn nicht gut aus an der?
2: Weiß ich, das war einfach mein erstes Gefühl.
1: Erstmal reinkommen irgendwie und sich freischauen. Also ich muss sagen, wenn das dein erstes Gefühl war, dann war dein zweites Gefühl dann eigentlich wahrscheinlich schon ziemlich gut. Du hast dir nämlich als nächstes dann gleich ja schon eine größere Recherche vorgenommen und hast dich eigentlich auch so ein bisschen auf dieses Thema spezialisiert, nämlich sogenannte Prediction Markets. Kannst du was dazu sagen? Was ist das? Was sind Prediction Markets?
2: Also das ist vor allem erstmal ein Phänomen, das ist jetzt vielleicht in Deutschland und auch in Europa noch nicht so relevant, aber vor allem, weil es hier dazu noch nicht so viele Gesetze gibt. Es gibt aber immer mehr Länder, die das hier verbieten, und im Prinzip geht es darum, dass es es gibt Online-Plattformen, auf denen man Wetten abschließen kann, auf Ereignisse, sogenannte Ereigniswetten wird das auch in Deutschland genannt. Es ist vor allem in den USA möglich, obwohl es auch da rechtlich nicht ganz klar ist. Also es ist vor allem über VPN möglich, an diesem Angebot teilzunehmen. Und es geht dabei, das perfide ist dabei so ein bisschen, dass erstmal gibt es nicht nur das Problem von Insider-Trading, das hat man ja bei regulären Anlagemärkten, wenn man, oder Investitionsmärkten auch, wenn man so möchte. Das trifft dann nochmal in besonderer Weise zu, weil wenn zum Beispiel Donald Trump selber darauf wetten kann, ob er nächstes Wochenende das Wort China benutzt, dann liegt ein offensichtliches Problem vor. Aber es geht auch darum, dass dort auf Ereignisse gewettet werden kann, wie Raketeneinschläge oder den Beginn oder das Ende von Kriegen und Da kommt man einfach ganz schnell in Bereiche rein, die einfach moralisch sehr fragwürdig sind.
1: Es gibt da wirklich auch keinerlei ethische Einschränkungen oder so, was dort als Wette eingestellt werden kann?
2: Das obliegt soweit den Plattformbetreibern selbst offenbar. Also es gab Fälle durchaus, wo die auch, also es gab zum Beispiel den Fall, wo der damalige, da wo, als im Iran ein Job abgeschossen wurde, wurde nach diesem Überlebenden gesucht und dann konnte man auf der Plattform Wetten abschließen, wer ihn zuerst findet oder wann er gefunden wird. Und das war ein Angebot, wo die Plattform das zurückgezogen hat, aber das ist auch eher, weil Abgeordnete in den USA darüber gesprochen haben. Also wenn etwas Wellen macht, dann wird vielleicht auch mal was eingestampft. Und es gibt vielleicht auch einige Wetten, die mittlerweile nicht mehr möglich sind. Aber grundsätzlich gibt es da aus rechtlicher Perspektive erstmal keine Einschränkung. Zumindest nicht in den USA.
1: Eine sehr lustige Wette hast du ja auch als Überschrift verarbeitet, glaube ich. Die war Wetten, dass Jesus vor 2027 auf die Erde zurückkommt.
2: Genau.
1: Da gibt es tatsächlich Menschen, die Wetten darauf abschließen, wann Jesus zurückkommt.
2: Ja, ich glaube, zu dem Zeitpunkt lag die Chance bei 4%.
1: Das heißt, wenn er dann zurückkommt, dann sandt man richtig ab, oder?
2: Genau, also weil dann man, wenn man wettet, auf eine sehr geringe Wahrscheinlichkeit dann. Also es läuft doch alles über Kryptowährungen. Es ist teilweise anonym möglich, soweit ich weiß, immer noch. Und auch in den USA ist es eigentlich eine Grauzone, aber es ist halt sehr easy möglich, dort teilzunehmen. Und es scheint auch der Fall, dass auch die Behörden unter Trump dadurch sozusagen das grüne Licht bekommen haben, das alles einfach durchzuwinken. Und auch die Familie Trump da sozusagen selber auch investiert in diesen Markt oder in die Unternehmen und auch dort so selbst teilnehmen möchte an diesem Geschehen. Und entsprechend gibt es dort wenig Widerstand gegen diese Branchen aus den Behörden.
1: Über diese Verstrickung der Regierung und auch von Trumps Familie selbst hast du ja dann noch einen zweiten Beitrag geschrieben, der ja auch so ein bisschen kommentierend war, wo man durchaus gemerkt hat, du hast ja auch eine eigene sehr starke Meinung dazu. Aber wenn ich es richtig verstanden habe, ist ja die Argumentation der USA, dass sie sagen, das muss man nicht so streng regulieren, also anders als eben die in der EU viele Staaten das machen. Und die sagen, das ist eben ein ganz normales Finanzprodukt, wie andere auch. Du scheinst das aber anders zu sehen. Warum?
2: Zunächst mal könnte man argumentieren, dass es bei Wetten gibt es immer jemanden, der verliert. Es gibt ja Anlageberater oder Betreiber oder so, die das einfach als normales Investitionsprodukt sehen, um sich zukünftig, also als wenn man einfach dieses Produkt zu seinem Portfolio hinzufügen könnte und dadurch irgendwie sich absichert in Zukunft gegen oder bei Ereignissen.
1: Siehst du das anders? Weil du sagst ja, es ist nicht einfach ein Finanzprodukt und es sollte strikt reguliert werden.
2: Naja, weil vor allem erstmal die moralischen und ethischen Grundsätze, die verletzt werden, die wir gerade gesehen haben, aber auch weil Insider-Trading in einem ganz anderen Umfang möglich ist. Es gibt eigentlich gar keine Einschränkung in dem Sinne, es entstehen eigentlich Personenkreise, die über Wissen verfügen, die keinen anderen Menschen zur Verfügung stehen. Und die Möglichkeiten von Insider-Trading sind eigentlich nicht überschaubar. Hinzu kommt, dass das alles stattfindet über den Einsatz von Kryptowährungen hauptsächlich. Das heißt, es ist nicht nachvollziehbar, wer überhaupt wettet. Also es gibt natürlich einzelne Fälle, in denen das Menschen nachgewiesen wurde. Das ist auch verboten, aber bleibt es einfach ein riesiger Graubereich, in dem glaube ich, also wenn das ein Trend ist, der sich festsetzt, auch hier glaube ich, dann kommen wir in einen Bereich rein, in eine Gesellschaft, wo alles verwettbar wird, also jedes Ereignis, nichts ist einfach nur mehr ein Ereignis, alles hat irgendwie ein Hintergrund, der monetarisierbar ist, und in so einer Welt möchte ich einfach nicht leben, ehrlich gesagt.
1: Ja, die Beiträge von Dennis empfehle ich euch sehr, ihr könnt sie nachlesen, wir verlinken die in den Shownotes. Die Überschriften sind sehr gut, aber auch der Rest lohnt sich, also nicht nur die Überschriften lesen. Was ich mich noch gefragt habe, ist, wie bist du zu dem Thema gekommen oder was interessiert dich daran, weil du bist ja eigentlich schon mit einem großen Interesse hier angekommen und hast sehr schnell losgelegt damit.
2: Es ist eigentlich auch ein Thema gewesen, an dem ich anfänglich auch nicht so viel drüber wusste. Ich habe es immer nur wieder gesehen und dass da was passiert in dem Bereich. Und ich wollte eigentlich selber gerne erfahren, worum es da genau in der Tiefe geht. Aber es hat mich vor allem auch interessiert, dass das schon wieder ein Bereich ist, in dem die USA vor allem diesen rechtsfreien Raum gestalten. Es hat eigentlich so sehr viele Analogien auch zum Bereich künstliche Intelligenz. Also die Philosophie dahinter ist, es soll möglichst wenig Schranken geben für diesen Bereich, damit die Unternehmen sich vor allem in den USA ansiedeln, damit die USA quasi in diesem Wirtschaftsbereich die Oberhand behält. Und genauso trifft das ja auch auf den KI-Sektor zu. Und dass da einfach, ja, so mit der Trump-Regierung so ein Konstrukt entsteht, wo Unternehmen möglichst schalten und walten können, wie sie wollen, Konzerne einfach machen können, was sie wollen. So, und solange auch die Trump-Familie oder die Administration oder seine Freunde, Verwandte, wer auch immer, daran auch noch mitverdienen dürfen, das ist einfach prinzipiell eine Sache, die mich wütend macht, und deswegen interessiere ich mich auch dafür.
1: Ja, du hast eingangs auch schon gesagt, was du jetzt als nächstes machst. Du wirst morgen nach Erfurt fahren.
2: Am Samstag.
1: Am Samstag und zum AfD-Parteitag. Und was genau hast du dort vor? Was wirst du dort tun für netzpolitik.org?
2: Also wir oder ich widme mich ja vor allem in den Kontext, in dem Thema Überwachung. Also Thüringen hat ja mit unter der derzeitigen Regierung, die Brombeer-Koalition hat vor, mit neuen Polizeigesetznovellen die Überwachungskompetenzen deutlich auszubauen. Also es soll eine Verhaltensscanner geben, es soll einen biometrischen Abgleich geben, also zum Beispiel automatische Stimmerkennung, Gesichtserkennung. Drohnen, die sollen eingesetzt werden, also Videodrohnen, die auch gleichzeitig noch Handydaten orten und zuordnen können. All das gibt es noch nicht, aber all das soll kommen, und das angesichts des möglichen Machtwechsels, gerade in Thüringen, wo die AfD in die Regierung kommen könnte und sozusagen in dieser Regierung so eine Infrastruktur schon direkt passgenau zur Verfügung gestellt wird. Das finde ich sehr bedenklich. Und unter dem Gesichtspunkt fahren wir dorthin, und natürlich werde ich dort auch einige Kameras sehen, nicht mit dieser Technologie unbedingt ausgestattet, aber es geht schon darum, auch die Stimmung der Menschen einzufangen und wie sie sich damit fühlen, dass das dort bald möglich ist. Denn im Prinzip könnte solch eine Technologie auch in Zukunft auf genau solchen Demonstrationen und Protesten eingesetzt werden. Das heißt, auf dem Platz sind dann nicht mehr 12 Kameras, die sind da eh schon, aber auf dem Platz sind dann 12 Kameras, die auch alle noch Verhalten scannen und Gesichter erkennen und zuordnen können. Und ich persönlich finde das gruselig, ich möchte das nicht. Und
1: Wer ist wir in dem Fall? Kommen noch mehr Leute mit?
2: Auch in dem Fall nicht.
1: Okay.
2: Leider nein.
1: Also wir im Sinne von royales Wir in Netzpolitik.org.
2: Naja, so ich und andere Kollegen, mit denen ich darüber gesprochen habe.
1: Ja. Und das heißt, du bist dann dort am Rande der Widersetzen-Demo auch, oder ist es gar nicht unbedingt auf die Demo bezogen?
2: Es sind ja mehrere Demonstrationen, und die Polizei hat, beziehungsweise das Landesverwaltungsamt hat vor kurzem eine Sperre.
1: Ja, eine ist verboten worden oder irgendwas ist verboten worden.
2: Es ist verboten worden, soweit ich weiß. Dieser Parteitag findet ja auf dem Messegelände statt. Und es ist verboten, dort jetzt sich im Bereich dieser Zufahrten
3: zu diesem Gelände, dort Veranstaltungen durchzuführen oder halt eben die Blockaden, die auch von mehreren Gruppen angekündigt wurden, dort durchzuführen. Das ist aber die, soweit ich weiß, bleiben die Demonstrationen jetzt im Stadtkern und so weiter, bleiben davon unberührt. Und ich versuche natürlich möglichst von allem etwas mitzunehmen. Also ich möchte natürlich selber nicht festgesetzt werden von der Polizei. Ich versuche mich von Ärger fernzuhalten, aber ich möchte schon natürlich dort sein, wo die Polizei auch ihre Technik einsetzt oder dort, wo die Menschen eine Meinung haben.
1: Ja, und dafür muss sie ja schon relativ nah dran.
3: Genau.
1: Ja, du hast schon gesagt, das Praktikum ist jetzt fertig. Du arbeitest weiter frei für uns. Hast du darüber hinaus schon irgendwelche Pläne, wie es jetzt weitergeht für dich? Das ist so eine, man ist zu Besuch bei den Eltern fragen, ne? Sorry dafür. Du kannst ja aussuchen, ob und wie ausführlich du die beantwortest.
3: Also ich bin ja eigentlich immer noch Student erstmal. Das heißt, ich schließe jetzt erstmal in anderer Ruhe meinen Master ab. Das wird bis September der Fall sein. Es gibt ja noch eine Leistung, die noch zu erbringen ist. Und die werde ich mich widmen in aller Ruhe und ja, und dann werde ich schauen, wie es weitergeht. Wenn mich jemand hören kann, ich suche nach Arbeit aktuell. Also ich bin ein guter Journalist, stellt
1: mich
3: ein.
1: Das könnt ihr bei uns auf der Seite nachlesen, schaut in die Shownotes.
2: Jawohl, Prädikat. Ja.
1: Okay, vielen Dank dir. Dann machen wir jetzt ein kurzes Intermezzo mit den Hausmitteilungen. Das sind so die News. Eigentlich ist ja die gesamte Folge diesmal eine einzige große Hausmitteilung auf eine Art, aber es gibt noch darüber hinaus weitere Hausmitteilungen. Wir haben eine neue Praktikantin, deine Nachfolgerin, Rika Back. Die hat gerade angefangen und wird uns die kommenden 3 Monate über in der Redaktion begleiten. Schaut auf der Seite vorbei, wenn ihr sehen wollt, was Rika so schreiben und berichten wird. Wir haben neue Spendenbanner auf der Seite mit einem Farbverlauf. Findet ihr jetzt vielleicht nicht so spannend, hat aber intern für große Kontroversen gesorgt. Es gibt auch neue Slogans. Ja, was ist sonst noch passiert? Genau, wir waren auf der Fusion, das hatte ich eben schon gesagt. Mehrere aus dem Team waren auf der Fusion vertreten, aber wir waren auch inhaltlich auf der Fusion vertreten. Ich weiß gar nicht, ob das überhaupt schon mal vorgekommen ist. Soweit ich weiß, war es das erste Mal, dass in netzpolitik.org Beitrag auch auf der Fusion war und wir als Artists mit dabei waren. Und dann die vielleicht durchschlagendste News von allen. Wir haben einen neuen Tiefkühler in der Redaktion. Er steht auf Rollen. Er hat für sehr große Freude gesorgt bei mehreren Menschen im Team, auch bei mir. Genau, ich hätte mich nach der Fusion auch gerne reingelegt. Ganz so groß ist er nicht. Aber es ist toll. Wir haben jetzt eine Tiefkühl-Unit das erste Mal im Büro und können sowas wie Eis und andere tiefgefrorene Dinge verwahren. Wie findet ihr den Tiefkühler?
0: Fantastisch.
3: Ja. Super.
1: Ich finde ihn. Habt ihr ihn schon genutzt?
0: Na klar.
3: Natürlich für den Sekt.
1: Naja, stimmt. Ich erinnere mich. Zur schnellen Runterkühlung.
0: Nee, auf jeden Fall unser liebstes Teammitglied, der neue Tiefkühler.
3: Wenn man möchte, kann man ihn direkt an den Platz rollen. Das ist doch schön.
1: Mobil.
3: Ja, mobiler.
1: Wir brauchen jetzt nur noch eine mobile Energieeinheit, die dranhängt, damit wir ihn tatsächlich auch komplett frei hin und her bewegen können.
3: Und tierisch langes Verlängerung.
1: Willkommen im Team, liebe Tiefkühleinheit von netzpolitik.org. Wir mögen dich. Daniel, du bist ja schon ein bisschen länger da jetzt als der Tiefkühler.
0: Ich bin aber noch viel cooler als der Tiefkühler.
1: Du bist noch viel cooler. Auch dich können wir zum Runterkühlen verwenden. Du hast dich beworben auf eine Stelle bei netzpolitik.org. Was hat dich denn dazu bewegt, dich zu bewerben? Was hat dich daran gereizt? Warum wolltest du zu uns kommen ins Team?
0: Ja, ich kenne Netzpolitik.org natürlich schon sehr lange und folge euch, uns, auf allen möglichen Kanälen. Und ich war gar nicht so super groß auf der Suche nach einer neuen Stelle, aber nur so latent eigentlich. Und als ich die Ausschreibung gesehen habe, habe ich gedacht, ich schreibe einfach mal hin. Und das ging eigentlich ganz schnell. Und so bin ich hier gelandet. Das hat mich dazu bewegt. Also ich engagiere mich schon seit Lebens für offene offene Standards für Open Source, freie Software, eine selbstbestimmte digitalisierte Gesellschaft und so weiter. Bin in allen möglichen Gremien organisiert. Und ja, deswegen fand ich, das passt doch total gut, das probiere ich jetzt mal aus.
1: Was für Gremien sind das denn, in denen du sonst noch so drin bist?
0: Ich bin Sprecher einer Fachgruppe der Gesellschaft für Informatik, Informatik und soziale Entwicklung. Da kümmern wir uns auch um informatische Themen in der Gesellschaft, vor allem auch in der Entwicklungszusammenarbeit. Da ist KI jetzt auch ein großes Thema natürlich. Machen wir einen Workshop auch Ende des Jahres. Genau.
1: Und wenn du sagst, du hast eigentlich schon, arbeitest auch sehr lange an Open Source Themen und Projekten, was für Projekte würdest du sagen, haben dich denn besonders geprägt bisher?
0: Also ich fand von Anfang an, ich meine, das ist jetzt, wir sind jetzt 2026, das ist natürlich, wir sind einen weiten Weg gegangen, so mit der Softwareentwicklung und mit der freien Software und dem Open Source. Das hat sich schon sehr verstetigt und ist auf jeden Fall schon lange in der Mitte der Gesellschaft angekommen. Der Gedanke, gemeinsam offen und frei zu arbeiten an offener Software, an offenen Standards. Und diese Form der Kollaboration, der offenen Kollaboration, die hat mich schon immer fasziniert, so, und was daraus entsprungen ist, so wie seinerzeit irgendwie die Wikipedia und ähnliche Projekte aus dem Dunstkreis. Genau diesen Gospel, den singe ich schon seit vielen, vielen Jahren und ziehe da immer noch meine Energie draus.
1: Nostalgiefrage, weißt du noch, was dein erster Computer war und welche Erinnerung verbindest du mit diesem Stück?
0: Oh ja, ob ich das weiß, auf jeden Fall, genau. Linus Torvalds, der Erfinder und Gründer von Linux, hat mal gesagt, die coolen Leute, die machen die Geschichte ihrer Jugend an den, die coolen Jungs machen die Geschichte ihrer Jugend daran fest, welche Freundinnen sie hatten. Die Nerds und Geeks, die machen die Geschichte ihrer Jugend daran fest, welche Computer sie hatten. So einer war ich auf jeden Fall. Mein erster Computer war der Commodore C64. Auf dem habe ich meine ersten Gehversuche gemacht. Danach kam der Commodore Amiga und die Demoszene.
1: Sag kurz, was die Demoszene ist für Menschen, die Demoszene nicht kennen. Ja, weil die Demoszene ist toll.
0: Genau, das ist, da geht es darum, aus den grafischen und rechnerischen Möglichkeiten von Computern das rauszuholen, alles rauszukitzeln, was geht, um damit schöne, farbenprächtige Animationen, bewegte Bilder, Musik und dergleichen zu zaubern, die dann geteilt werden, die veröffentlicht werden. Da gibt's dann Rankings, da gibt's dann auch Challenges, wer ist der Beste, da gibt's Competitions, da gibt's ganze große Veranstaltungen, wo es dann Wettbewerbe gibt und so weiter.
1: Und das läuft auch alles wahrscheinlich immer noch live in Kicking, weil ich hatte, glaube ich, das letzte Mal ungefähr vor 20 Jahren mit der Demoszene zu tun.
0: Das gibt's noch, es ist eine kleine, aber doch sehr aktive Bubble. Ja, wenn man da eintaucht, dann tut sich da eine Welt auf, wo man die verrücktesten Leute und die verrücktesten Aktivitäten findet. Das ist ganz fantastisch, ja.
1: Auch das verlinken wir den Shownotes. Muss mir dann sagen, was es dann Gutes zu verlinken gibt, aber da finden wir sicher was. Ja. Genau, zu deinen ersten Wochen bei netzpolitik.org hast du ja eben schon berichtet, wie entspannt die verlaufen sind, kurz nach deiner Ankunft. Was ist denn, genau, gibt es irgendwas bei der Infrastruktur von netzpolitik.org, wo du sagen würdest, das ist irgendwie besonders und ungewöhnlich und hat dich vielleicht auch ein bisschen überrascht, als du angekommen bist?
0: Genau, ich hatte ja schon gesagt, also eins der Ziele oder der Paradigmen hier ist, möglichst selbst zu hosten, alles mit Open Source und selbstverwaltet, souverän sozusagen, wie man so schön sagt.
1: Das kann einen auch ein bisschen in den Wahnsinn treiben, oder?
0: Genau, genau. Und das ist natürlich eine Aufgabe und eine halbe so, weil es natürlich echt eine Menge ist. Ja? Also als ich hier ankam und mir das alles angeguckt habe, ich dachte, das hört überhaupt nicht auf. So, da kommt noch und noch und noch mehr. Ach, und das auch noch. Und das läuft ja auch noch. Das muss auch noch gepflegt werden. Das ist schon...
1: Aber du bist nicht sofort wieder gegangen.
0: Nein. Ich stelle mich der Herausforderung auf jeden Fall. Also,
1: das ist erfreulich für uns.
0: Kurz gesagt, für die Non-Geeks so, also wenn du eine normale kleine Firma oder Organisation kommst, da läuft dann halt irgendwie Microsoft Office 365 oder da wird alles mit Google gemacht und so weiter und das gibt's hier nicht so. Was ich wunderbar finde, das ist großartig. kann mich da sehr mit identifizieren. Genau, weil man dafür natürlich sehr viel unabhängiger und autonomer ist, aber auch mehr Arbeit hat.
1: Ja. Und womit verbringst du jetzt gerade so deinen Alltag? Hast du gerade auch schon ein bisschen was erzählt, irgendwie, aber was wäre so ein normaler Arbeitstag für dich, wenn es den gibt? Wenn nicht gerade, wenn du nicht gerade die Seite offline schießt.
0: Oh Gott. Das hoffe ich doch mal nicht, dass das der normale Alltag ist. Nein, also nein, der Alltag beginnt damit, erstmal aufzuwachen und um die Mails zu checken, ob im Monitoring irgendwas war in der Zeit, in der man geschlafen hat, ob es irgendwelche Auffälligkeiten gab, ob alles rund lief während der Zeit, wo man nicht wach war. Und wenn das dann alles passt, was meistens der Fall ist, dann dann guckt man ein bisschen tiefer hier und da rein, welche Dienste gerade Aufmerksamkeit brauchen, was getätschelt werden muss, was vielleicht mal ein Update braucht. Und dann klappert man die User ab und fragt die, ob alles passt, ob jemand was braucht.
1: Die User, also uns.
0: Genau. Ja, das seid ihr. Ja.
1: Kannst du so entspannt ohne Rechner irgendwie in Urlaub fahren? Also genau, vielleicht auch wichtig zu erwähnen, du bist ja nicht alleine in der IT-Abteilung, es gibt noch einen anderen.
0: Stimmt,
1: Kollegen.
0: Genau, wenn ich wir sage, dann meine ich nicht das royale Wir, sondern dann ist das hauptsächlich David und ich. David ist unser studentischer Mitarbeiter in der IT, der mich auch ganz toll unterstützt. Genau, das sind wir. Und wir vertreten uns auch gegenseitig, also wenn er im Urlaub ist, dann springe ich ja nur umgekehrt natürlich, aber ja, tatsächlich bin ich nie so wirklich richtig offline, also tatsächlich ist die Fusion somit der einzige Zeitraum im Jahr, wo ich wirklich offline bin, so, da bin ich tatsächlich nicht zu erreichen.
1: Aber keine Zwischenfälle.
0: Ich glaube, es kam nichts vor, nein.
1: Ja. Ja, aber das ist auf jeden Fall ein großer Fortschritt, würde ich sagen. Also ich erinnere mich noch an Zeiten, wo das anders war und wo tatsächlich die gesamte IT an einer einzigen Person hing bei netzpolitik.org, wo ich mir nur andersweise vorstellen kann, was es auch an Verantwortung bedeutet und auch der Stress, den es macht, zu wissen, man muss eigentlich für Notfälle ständig verfügbar sein und so.
0: Ja, das stimmt.
1: Was würdest du denn sagen, sind so die größten Herausforderungen, die du siehst in nächster Zeit, was die Struktur der IT angeht?
0: Ich würde gerne alles noch ein bisschen redundanter und verfügbarer machen. Daran arbeite ich so mittel- bis langfristig. Was ich eingangs auch schon gesagt habe, ich würde gerne so die interne Projekt- und Aufgabenverwaltung ein bisschen auf Vordermann bringen. Da gibt es ein paar Altlasten, die aufgeräumt werden sollten. Dann spielt das Thema KI natürlich eine Rolle. Das ist in dem Umfeld natürlich auch eine besondere Aufgabe, weil, ja, wie du denn es ja auch schon gesagt hast, so, da gibt es natürlich eine klare Dominanz der Anbieter aus Übersee und da also selbst was zu betreiben, selbst was zu hosten, das ist eine Herausforderung, aber das kann man machen, das gucken wir uns an, wie wir da datensparsame und souveräne Lösungen für das Team bereitstellen können.
1: Das ist eine klassische Blick in die Zukunft Frage. Wenn du so, sagen wir, 3 oder vielleicht auch 5 Jahre in die Zukunft blickst, in einem idealen Szenario, wie würde es dann aussehen? Wie wären wir dann aufgestellt im Bestfall? Okay, vielleicht auch in 6 Monaten. Du musst nicht so weit nach vorne.
0: 5 Jahre ist eine verdammt lange
1: Ende
0: Zeit.
1: Ende der Woche. Wie werden wir ideal aufgestellt?
0: Das gefällt mir viel
1: besser. Sag mal ideal.
0: Ja, also 5 Jahre ist wirklich, Chris, 5 Jahre ist eine verdammt lange Zeit in der IT. Also was in 5 Jahren ist,
1: Ich das nicht beruflich mache.
0: Das kann kaum jemand sagen. Vor 5 Jahren gab es noch keine große KI-Modelle und so weiter.
1: Du hast recht.
0: In der Hinsicht planen wir ein bisschen kurzfristiger. Und ich hoffe, dass wir in Ende der Woche und auch Ende des Monats und Ende des Jahres immer noch genauso stabil und zuverlässig funktionieren und uns ein kleines bisschen verbessert haben mit all unseren Diensten.
1: Ja, danke für das Teilen dieser Vision. Also wenn ihr diesen Podcast hört und netzpolitik.org weiterhin läuft und online ist, dann hat sich die Vision vielleicht verwirklicht.
0: Darf ich noch eine kleine Anmerkung machen?
1: Du darfst sogar mehrere große Anmerkungen machen.
0: Fantastisch, in total eigener Sache, vollkommen uneinnützig. Jeden letzten Freitag im Juli feiert man den System Administrators Appreciation Day.
1: Letzten Freitag im Juli, der wievielte ist das dann?
0: Das habe ich jetzt nicht nachgeguckt, bin schlecht vorbereitet.
1: Gucken wir nicht. Wir schreiben es euch in die Shownotes.
0: Genau, das ist hier bei uns gar nicht so sehr verbreitet, mehr so im angloamerikanischen Raum. Das ist ein Tag, den hat eine Gruppe von Administratoren ins Leben gerufen, eben um dem Umstand Rechnung zu tragen, dass die Admins selten wertgeschätzt werden, wenn sie ihre Arbeit gut machen, weil man dann nichts mitbekommt von ihnen. So. Und an dem Tag dürft ihr uns gerne Blumen, Bonbons, Kekse, Kaffee, was auch immer vorbeibringen. Wir freuen uns und
1: das
0: fühlen
1: ist,
0: uns wertgeschätzt.
1: Das ist super, dass du das sagst. Wir überlegen uns das. Wir dekorieren einen Stuhl, lassen euch hochlegen, tragen euch einmal im Kreis durch die Redaktion. Ihr könnt da gerne nochmal drüber sprechen. Das ist auf jeden Fall super. Es ist jetzt auch, bleibt auch genug Zeit für die Vorbereitung. Also gut, dass du es jetzt schon angebracht hast. Ja. Wenn ihr so insgesamt, also vielleicht eine Frage für euch beide nochmal zum Schluss, insgesamt, was die Arbeitsweise im Team angeht, wie Sachen so bei netzpolitik.org laufen, gab es da Dinge, die euch überrascht haben oder die ihr irgendwie besonders gut oder auch besonders seltsam findet vielleicht?
3: Das ist eigentlich eine ganze Menge. Also im Hinblick darauf, wie... Ich finde einfach, dass hier eine unglaublich kollegiale Atmosphäre herrscht, die glaube ich, so nicht so selbstverständlich ist an vielen Arbeitsplätzen, glaube ich. Also ich habe das Gefühl, dass es hier unglaublich lustig ist und dass die Kolleginnen unglaublich gut miteinander auskommen und also natürlich.
1: Nachdem du uns gelesen hast, warst du schockiert davon, wie lustig wir privat sind.
3: Nein, das hat mich jetzt nicht überrascht, aber ich glaube, eigentlich habe ich das erwartet sogar im Vorhinein. Aber ich war dann trotzdem überrascht, doch wie schön das hier ist.
1: Das freut mich zu hören, ja. Ich war jetzt auch länger nicht mehr in anderen Redaktionen tätig. Auch dort wird nicht nur rumgeellbogt, würde ich behaupten. Aber ja, die Arbeitsatmosphäre bei uns ist tatsächlich überdurchschnittlich freundlich und kollegial, das würde ich auch sagen.
3: Ja, und es gibt eine sehr, sehr gute Kaffeemaschine.
1: Ja, die gehört zur Wellness dazu.
0: Plus eins.
1: Ja.
0: Auf jeden Fall. Nee, das kann ich total bestätigen. So, das war auch mein erster Eindruck. Ich war auch echt total überrascht und erfreut über die Offenheit, über die Kollegialität, über die Hilfsbereitschaft auch und dieses Teamverständnis so. Also und auch über den Humor und die gute Laune, die hier herrscht, weil, also ich meine, unsere Themen sind ja oft wirklich keine besonders schönen und da gibt es ja wirklich viel, was zu kritisieren gibt und worauf man zeigen muss und aufmerksam machen muss. Bei all den Missständen, so mit denen wir täglich konfrontiert sind, hier noch eine gute Laune zu bewahren und ein freundliches Team zu sein, das ist super.
1: Ich würde sagen, vielleicht ist es sogar Teil der Bewältigungsstrategie, würde ich sagen, dass es umso wichtiger ist, hier gute Laune zu bewahren. Und
3: der morbide Humor wie im Krankenhaus.
1: Vielleicht.
0: Ja, nicht nur der, nein, nicht nur der.
1: Im Krankenhaus der Demokratie. Gut, mit diesem Schlusswort verabschieden wir uns dann für heute. Danke, dass ihr dabei wart. Danke, dass ihr uns Einblicke gegeben habt. Danke auch, liebe Zuhörerinnen, dass ihr zugehört habt. Und danke an dieser Stelle nochmal an alle Menschen, die unsere Arbeit auf anderen Wegen unterstützen, zum Beispiel mit einer Spende. Denn dieser Podcast ist, wie alles andere, was wir bei netzpolitik.org auch machen, finanziert durch eure Spenden. 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Und wir hören uns dann demnächst wieder. Danke euch beiden. Vielen Dank. Tschüss.
3: Danke auch. Danke. Ciao.

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0: 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Ich werde Ihnen jetzt dieselbe blöde Frage stellen, die ich immer wieder gefragt werde.
1: Und?
0: Na, was machen Sie eigentlich?

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